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3: Ich bin Silke Reich. Das wird der Tag. Die Bundesregierung will in der kommenden Woche über neue Impulse für die deutsche Wirtschaft beraten. Bundeskanzler Merz und seine Minister kommen dazu am Dienstag und Mittwoch zu einer Klausurtagung im brandenburgischen Neu-Hardenberg zusammen. Im Mittelpunkt stehen die Wettbewerbsfähigkeit der deutschen Wirtschaft, sichere Arbeitsplätze und die Zukunft des Industriestandorts. Auch Vertreter aus Wirtschaft, Handwerk und der Start-up-Szene sollen teilnehmen. Daneben will das Kabinett über einen besseren Schutz vor Hitze und anderen Folgen des Klimawandels beraten. Das Jüdische Museum Berlin feiert heute sein 25-jähriges Bestehen mit einem großen Sommerfest. Von 13 bis 19 Uhr gibt es im Museumsgarten Konzerte, Führungen und Workshops für Kinder und Erwachsene. Auch die Kinderwelt Anoa beteiligt sich am Programm. Der Eintritt ist frei. Das Museum wurde 2001 eröffnet. Seitdem beschäftigt es sich mit jüdischer Geschichte und Gegenwart in Deutschland und versteht sich auch als Ort für Bildung, Begegnung und Dialog. Gefeiert wird heute gleichzeitig das 25-jährige Bestehen des Freundeskreises des Museums. Bei Regen wird das Sommerfest in den Glashof verlegt. Im DFB-Pokal kämpfen heute 5 Bundesligisten um den Einzug in die zweite Runde. Die wohl schwierigste Aufgabe wartet auf Union Berlin. Die Berliner müssen beim Zweitligisten Eintracht Braunschweig antreten. Der SC Freiburg ist beim Drittligisten Fortuna Düsseldorf zu Gast. Bundesliga-Aufsteiger Paderborn spielt bei Phoenix Lübeck. Borussia Mönchengladbach und Mainz 05 treffen dagegen auf Mannschaften aus der Oberliga und sind klare Favoriten. Für Mainz geht es beim VfB Grischow nach Brandenburg. Der Verein aus dem kleinen Ortsteil von Kolkwitz hatte im Landespokal überraschend Energie Cottbus geschlagen und sich damit für den DFB-Pokal qualifiziert. Außerdem stehen heute mehrere Zweitligisten auf dem Platz. Unter anderem trifft Greuther Fürth auf den VfL Bochum. St. Pauli muss beim Drittligisten Rot-Weiß Essen antreten. Zum Abschluss der Reitweltmeisterschaften in Aachen geht es heute um die Medaillen im Springreiten. Deutschland hat dabei gleich 3 Paare mit guten Chancen am Start. Die beste Ausgangslage hat Daniel Deusser mit seinem Pferd Othello. Er liegt vor den beiden entscheidenden Runden auf Platz 1. Punktgleich mit ihm führt der Schweizer Steve Goudard. Die Entscheidung im Springreiten beginnt heute um 14.25 Uhr. Und jetzt kompetent und zuverlässig das Wetter. In den kommenden Stunden im Norden wolkig bis stark bewölkt, an den Küsten einzelne Schauer, sonst oft gering bewölkt und trocken, örtlich Nebel. Tiefstwerte 14 bis 7 Grad. Der Schlagerradio-Wettertrend. Am Sonntag ist es im Norden oft stark bewölkt mit Schauern und einzelnen Gewittern, vor allem an den Küsten und im Nordosten. In der Südhälfte ist es dagegen heiter bis wolkig und überwiegend trocken. Im Südwesten scheint auch länger die Sonne. Die Höchsttemperaturen erreichen 17 bis 25 Grad.
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1: Ich bin Silke Rech. Das wird der Tag. Die Bundesregierung will in der kommenden Woche über neue Impulse für die deutsche Wirtschaft beraten. Bundeskanzler Merz und seine Minister kommen dazu am Dienstag und Mittwoch zu einer Klausurtagung im brandenburgischen Neu-Hardenberg zusammen. Im Mittelpunkt stehen die Wettbewerbsfähigkeit der deutschen Wirtschaft, sichere Arbeitsplätze und die Zukunft des Industriestandorts. Auch Vertreter aus Wirtschaft, Handwerk und der Start-up-Szene sollen teilnehmen. Daneben will das Kabinett über einen besseren Schutz vor Hitze und anderen Folgen des Klimawandels beraten. Das Jüdische Museum Berlin feiert heute sein 25-jähriges Bestehen mit einem großen Sommerfest. Von 13 bis 19 Uhr gibt es im Museumsgarten Konzerte, Führungen und Workshops für Kinder und Erwachsene. Auch die Kinderwelt Anoa beteiligt sich am Programm. Der Eintritt ist frei. Das Museum wurde 2001 eröffnet. Seitdem beschäftigt es sich mit jüdischer Geschichte und Gegenwart in Deutschland und versteht sich auch als Ort für Bildung, Begegnung und Dialog. Gefeiert wird heute gleichzeitig das 25-jährige Bestehen des Freundeskreises des Museums. Bei Regen wird das Sommerfest in den Glashof verlegt. Im DFB-Pokal kämpfen heute 5 Bundesligisten um den Einzug in die zweite Runde. Die wohl schwierigste Aufgabe wartet auf Union Berlin. Die Berliner müssen beim Zweitligisten Eintracht Braunschweig antreten. Der SC Freiburg ist beim Drittligisten Fortuna Düsseldorf zu Gast. Bundesliga-Aufsteiger Paderborn spielt bei Phoenix Lübeck. Borussia Mönchengladbach und Mainz 05 treffen dagegen auf Mannschaften aus der Oberliga und sind klare Favoriten. Für Mainz geht es beim VfB Grieschow nach Brandenburg. Der Verein aus dem kleinen Ortsteil von Kolkwitz hatte im Landespokale überraschend Energie Cottbus geschlagen und sich damit für den DFB-Pokal qualifiziert. Außerdem stehen heute mehrere Zweitligisten auf dem Platz. Unter anderem trifft Greuther Fürth auf den VfL Bochum. St. Pauli muss beim Drittligisten Rot-Weiß Essen antreten. Zum Abschluss der Reitweltmeisterschaften in Aachen geht es heute um die Medaillen im Springreiten. Deutschland hat dabei gleich 3 Paare mit guten Chancen am Start. Die beste Ausgangslage hat Daniel Deusser mit seinem Pferd Othello. Er liegt vor den beiden entscheidenden Runden auf Platz 1. Punktgleich mit ihm führt der Schweizer Steve Goudard. Die Entscheidung im Springreiten beginnt heute um 14.25 Uhr. Und jetzt kompetent und zuverlässig das Wetter. In den kommenden Stunden im Norden wolkig bis stark bewölkt, an den Küsten einzelne Schauer, sonst oft gering bewölkt und trocken, örtlich Nebel. Tiefstwerte 14 bis 7 Grad. Der Schlagerradio-Wettertrend. Am Sonntag ist es im Norden oft stark bewölkt mit Schauern und einzelnen Gewittern, vor allem an den Küsten und im Nordosten. In der Südhälfte ist es dagegen heiter bis wolkig und überwiegend trocken. Im Südwesten scheint auch länger die Sonne. Die Höchsttemperaturen erreichen 17 bis 25 Grad.

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3: Ich bin Silke Reich. Das wird der Tag. Die Bundesregierung will in der kommenden Woche über neue Impulse für die deutsche Wirtschaft beraten. Bundeskanzler Merz und seine Minister kommen dazu am Dienstag und Mittwoch zu einer Klausurtagung im brandenburgischen Neu-Hardenberg zusammen. Im Mittelpunkt stehen die Wettbewerbsfähigkeit der deutschen Wirtschaft, sichere Arbeitsplätze und die Zukunft des Industriestandorts. Auch Vertreter aus Wirtschaft, Handwerk und der Start-up-Szene sollen teilnehmen. Daneben will das Kabinett über einen besseren Schutz vor Hitze und anderen Folgen des Klimawandels beraten. Das Jüdische Museum Berlin feiert heute sein 25-jähriges Bestehen mit einem großen Sommerfest. Von 13 bis 19 Uhr gibt es im Museumsgarten Konzerte, Führungen und Workshops für Kinder und Erwachsene. Auch die Kinderwelt Anoa beteiligt sich am Programm. Der Eintritt ist frei. Das Museum wurde 2001 eröffnet. Seitdem beschäftigt es sich mit jüdischer Geschichte und Gegenwart in Deutschland und versteht sich auch als Ort für Bildung, Begegnung und Dialog. Gefeiert wird heute gleichzeitig das 25-jährige Bestehen des Freundeskreises des Museums. Bei Regen wird das Sommerfest in den Glashof verlegt. Im DFB-Pokal kämpfen heute 5 Bundesligisten um den Einzug in die zweite Runde. Die wohl schwierigste Aufgabe wartet auf Union Berlin. Die Berliner müssen beim Zweitligisten Eintracht Braunschweig antreten. Der SC Freiburg ist beim Drittligisten Fortuna Düsseldorf zu Gast. Bundesliga-Aufsteiger Paderborn spielt bei Phoenix Lübeck. Borussia Mönchengladbach und Mainz 05 treffen dagegen auf Mannschaften aus der Oberliga und sind klare Favoriten. Für Mainz geht es beim VfB Grischow nach Brandenburg. Der Verein aus dem kleinen Ortsteil von Kolkwitz hatte im Landespokal überraschend Energie Cottbus geschlagen und sich damit für den DFB-Pokal qualifiziert. Außerdem stehen heute mehrere Zweitligisten auf dem Platz. Unter anderem trifft Greuther Fürth auf den VfL Bochum. St. Pauli muss beim Drittligisten Rot-Weiß Essen antreten. Zum Abschluss der Reitweltmeisterschaften in Aachen geht es heute um die Medaillen im Springreiten. Deutschland hat dabei gleich 3 Paare mit guten Chancen am Start. Die beste Ausgangslage hat Daniel Deusser mit seinem Pferd Othello. Er liegt vor den beiden entscheidenden Runden auf Platz 1. Punktgleich mit ihm führt der Schweizer Steve Goudard. Die Entscheidung im Springreiten beginnt heute um 14.25 Uhr. Und jetzt kompetent und zuverlässig das Wetter. In den kommenden Stunden im Norden wolkig bis stark bewölkt, an den Küsten einzelne Schauer, sonst oft gering bewölkt und trocken, örtlich Nebel. Tiefstwerte 14 bis 7 Grad. Der Schlagerradio-Wettertrend. Am Sonntag ist es im Norden oft stark bewölkt mit Schauern und einzelnen Gewittern, vor allem an den Küsten und im Nordosten. In der Südhälfte ist es dagegen heiter bis wolkig und überwiegend trocken. Im Südwesten

0: scheint auch länger die Sonne. Die Höchsttemperaturen erreichen 17 bis 25 Grad.
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1: Ich bin Silke Reich. Das wird der Tag. Die Bundesregierung will in der kommenden Woche über neue Impulse für die deutsche Wirtschaft beraten. Bundeskanzler Merz und seine Minister kommen dazu am Dienstag und Mittwoch zu einer Klausurtagung im brandenburgischen Neu-Hardenberg zusammen. Im Mittelpunkt stehen die Wettbewerbsfähigkeit der deutschen Wirtschaft, sichere Arbeitsplätze und die Zukunft des Industriestandorts. Auch Vertreter aus Wirtschaft, Handwerk und der Start-up-Szene sollen teilnehmen. Daneben will das Kabinett über einen besseren Schutz vor Hitze und anderen Folgen des Klimawandels beraten. Das Jüdische Museum Berlin feiert heute sein 25-jähriges Bestehen mit einem großen Sommerfest. Von 13 bis 19 Uhr gibt es im Museumsgarten Konzerte, Führungen und Workshops für Kinder und Erwachsene. Auch die Kinderwelt Anoa beteiligt sich am Programm. Der Eintritt ist frei. Das Museum wurde 2001 eröffnet. Seitdem beschäftigt es sich mit jüdischer Geschichte und Gegenwart in Deutschland und versteht sich auch als Ort für Bildung, Begegnung und Dialog. Gefeiert wird heute gleichzeitig das 25-jährige Bestehen des Freundeskreises des Museums. Bei Regen wird das Sommerfest in den Glashof verlegt. Im DFB-Pokal kämpfen heute 5 Bundesligisten um den Einzug in die zweite Runde. Die wohl schwierigste Aufgabe wartet auf Union Berlin. Die Berliner müssen beim Zweitligisten Eintracht Braunschweig antreten. Der SC Freiburg ist beim Drittligisten Fortuna Düsseldorf zu Gast. Bundesliga-Aufsteiger Paderborn spielt bei Phoenix Lübeck. Borussia Mönchengladbach und Mainz 05 treffen dagegen auf Mannschaften aus der Oberliga und sind klare Favoriten. Für Mainz geht es beim VfB Grischow nach Brandenburg. Der Verein aus dem kleinen Ortsteil von Kolkwitz hatte im Landespokal überraschend Energie Cottbus geschlagen und sich damit für den DFB-Pokal qualifiziert. Außerdem stehen heute mehrere Zweitligisten auf dem Platz. Unter anderem trifft Greuther Fürth auf den VfL Bochum. St. Pauli muss beim Drittligisten Rot-Weiß Essen antreten. Zum Abschluss der Reitweltmeisterschaften in Aachen geht es heute um die Medaillen im Springreiten. Deutschland hat dabei gleich 3 Paare mit guten Chancen am Start. Die beste Ausgangslage hat Daniel Deusser mit seinem Pferd Othello. Er liegt vor den beiden entscheidenden Runden auf Platz 1. Punktgleich mit ihm führt der Schweizer Steve Goudard. Die Entscheidung im Springreiten beginnt heute um 14.25 Uhr.
2: Jetzt kompetent und zuverlässig das Wetter bei uns in Deutschland. Die Schlagerradio-Wetterreporter melden. Köln 12, Hamburg 13, ebenso in Bremen, Berlin und Dresden. In Frankfurt am Main 12, Stuttgart 11, München 13, Erfurt 11 und Münster 12 Grad. Heute im Norden viele Wolken mit Schauern und einzelnen Gewittern, sonst meist freundlich und trocken, im Südwesten länger sonnig, Höchstwerte zwischen 17 und 25 Grad. Die Aussichten morgen vielfach sonnig und trocken, nur an der Küste sind vereinzelt kurze Schauer möglich. Temperaturen zwischen 22 und 25 Grad, im Südwesten bis 28 Grad.

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1: Ja, hallo und herzlich willkommen zu Deutschlands längster Schlager-Hitparade. Jeden Samstag Nachmittag, Wiederholung am Sonntagmorgen und Dienstagabend. Und vielen Dank fürs Mitabstimmen. Das geht wie immer auf schlagerradio.de nach der Erstausstrahlung am Samstag 18 Uhr. Letztes Mal Platz Nummer 3, Matthias Reim.
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0: Ja, mal sehen, ob es Kerstin Ott wieder auf die 1 geschafft hat.
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0: Also gerne mit abstimmen auf schlagerradio.de. Wir steigen ein mit Platz Nummer 50, Perlentaucher und Serrano Cortez. Hier ist Obsession.

Hier sind die Top 50 bei Schlagerradio. Hör auf dein Herz mit Norman Lang in Platz 49. Die Liebe schafft das schon. Und die 48, Christine Stark, Alemannia.

Christin Starck in den Schlagerradio Top 50, Platz 48, Alemannia. So, bevor es aktuell weitergeht, erinnern wir an einen großen Musiker. Am vergangenen Donnerstag, da jährte sich der Todestag von Rio Reiser zum 30. Mal. Von 1970 bis 85 war er Sänger und Haupttexter der Band Ton, Steine, Scherben. Ja, und nach Auflösung der Band setzte er seine Karriere als Solokünstler fort. Ja, mit Hits wie Alles Lüge, König von Deutschland, das kennen wohl die meisten. Und wir spielen es aus seiner Solozeit, Junimond. Rio Reiser, unser erstes Extra.

Maite Kelly in den Schlagerradio Top 50, Platz 46, ein Kuss in Paris. Am vergangenen Dienstag wäre 83 geworden. Manuela, und wir spielen ihre Nummer 1 aus dem Jahr 63. So lange ist das schon her, aber richtig kultig. Hier ist Schuld, war nur der Boss.

0: Roland Kaiser in den Schlagerradio Top 50 auf Platz 45. Mein Kompliment. Ja, Komplimente gab es von Roland auch an seine Fans. Das war ein tolles Konzert. Ja, gestern Abend das letzte Open-Air-Konzert in Berlin in der Waldbühne. Ja, und im April 2027 geht's dann wieder auf Tournee mit der großen Hallen- und Arena-Tour. Unser Moment.
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2: Hallo, und weiter geht's mit einem Geburtstagskind. An diesem Wochenende wird Runde 30, Vincent Groß. Spielen wir jede Stunde was von ihm. Jetzt die aktuelle Nummer mit den Esteriore Brothers. Platz 44, Amore mit Mio.

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1: Schlagerradio, hör auf dein Herz mit ihren Top 50 und Anna-Maria Zivkow, Platz 43, Herz an, Welt aus. Wir haben zwei Neuzugänge in dieser Woche und der erste auf Platz 43 von Madeleine Rausch, Ich kleb an dir.

0: Das sind die Schlagerradio Top 50 mit Kerstin Ott, Platz 40, Rosalinde. Unser nächstes Extra, Geburtstagsextra, dieses Wochenende wird 74, Vicky Leandros. Ja, viele goldene Schallplatten gab es für sie. Wie wichtig sind ja eigentlich solche Auszeichnungen? Das hat sie uns mal im Schlagerradiostudio erzählt.
1: Ich habe die meisten goldenen Schallplatten, ein Teil ist verloren gegangen irgendwie durch die Umzüge. Oder jemand hat sie mitgenommen. Und ein Teil ist bei mir in meinem Keller. Also ich möchte auch gar nicht, ich finde, ich fand es auch früher gar nicht so wichtig, dass ich jetzt da eine Goldene oder da eine Platin bekomme oder dass ich erfolgreich bin. Das habe ich erst viele Jahre später, also bewusst gemerkt.
0: Alles Gute, Vicky Leandros. Hier kommt ja das Lieblingslied meiner Kindheit. Hier ist Theo, wir fahren nach Lodz, unser Extra.
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Das sind die Schlagerradio Top 50 und jetzt schauen wir mal genau ein Jahr zurück. Da stand auf Platz 1 hier Andrea Berg. Nächstes Mal sag ich dann ein. Unser Extra. Es ist

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1: Ich bin Felix Becker. Bundeskanzler Merz hat rasche und umfassende Entlastungen für die Wirtschaft angekündigt.
2: In Deutschland gehe es um Wachstum und Beschäftigung. Das sei das wichtigste Thema, sagte Merz der Bild am Sonntag. So müssten die bereits beschlossenen Reformen bei Steuern, Rente, Entbürokratisierung und Digitalisierung nun so schnell wie möglich umgesetzt werden. Merz sagte, er werde das Kabinett bei der Klausur in der kommenden Woche darauf einschwören. Ulrike Klein, Redaktion.
1: Die Bahngewerkschaft EVG droht mit bundesweiten Streiks im Regionalverkehr ab Januar.
3: Hintergrund ist der tödliche Angriff auf einen Zugbegleiter vor einem halben Jahr. Gewerkschaftschef Burkhardt sagte, seitens der Politik habe es nach dem Tod des Mannes betroffene Gesichter und große Worte gegeben, aber keine Taten. Nun müsse das versprochene Gesetz für härtere Strafen bei Angriffen auf Zugpersonal noch in diesem Jahr in den Bundestag, so Burkhardt. Timo Wiesner, Redaktion.
1: Bundesaußenminister Wadefuhl hat der Ukraine bei einem Besuch in Kiew weitere Unterstützung zugesagt. Deutschland stellt zusätzlich 50 Millionen Euro bereit, vor allem für die Versorgung der Menschen in den Frontgebieten. Wadefuhl will sich außerdem bei den Bündnispartnern dafür einsetzen, weitere Patriot-Luftabwehrraketen an die Ukraine abzugeben. Bei einem gemeinsamen Veteranentreffen mit Präsident Zelensky wurde während seines Besuchs Luftalarm ausgelöst. Zwischen den USA und Kanada spitzt sich der Handelsstreit weiter zu. Die kanadische Regierung kündigte für kommenden Monat neue Beschränkungen für US-Güter an. Laut Premier Carney sind davon unter anderem Stahl- und Milchprodukte betroffen. Es gehe darum, die Menschen und Unternehmen in Kanada zu schützen. Seit vergangener Nacht gelten in den USA bereits Strafzölle in Höhe von 50% auf bestimmte Importe aus dem Nachbarland. Der FC Bayern München hat erneut den Franz Beckenbauer Supercup gewonnen. Der deutsche Fußballmeister und DFB-Pokalsieger gewann auswärts gegen Vizemeister Borussia Dortmund mit 2:1. Energie Cottbus ist nach einer 0:2 Heimniederlage gegen Augsburg aus dem DFB-Pokal ausgeschieden. Eine Runde weiter ist dagegen Hertha BSC nach einem 5:3 Sieg nach Elfmeterschießen beim Drittligisten Saarbrücken. Außerdem eine Runde weiter sind Leverkusen, Bremen, Nürnberg, Hoffenheim, Hannover, Elversberg, Kiel, Leipzig und Großaspach. Jetzt kompetent und zuverlässig das Wetter bei uns in Deutschland. Die Schlagerradio-Wetterreporter melden. Köln 12, Hamburg 13, ebenso in Bremen, Berlin und Dresden. In Frankfurt am Main 12, Stuttgart 11, München 13, Erfurt 11 und Münster 12 Grad. Heute im Norden viele Wolken mit Schauern und einzelnen Gewittern, sonst meist freundlich und trocken, im Südwesten länger sonnig, Höchstwerte zwischen 17 und 25 Grad. Die Aussichten morgen vielfach sonnig und trocken, nur an der Küste sind vereinzelt kurze Schauer möglich, Temperaturen zwischen 22 und 25 Grad, im Südwesten bis 28.
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4: Hallo und willkommen zurück zur zweiten Stunde von Deutschlands längster Schlagerparade. Jeden Samstag Nachmittag, Sonntagmorgen und Dienstagabends.
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4: Ja, mal sehen, ob es Kerstin Ott wieder auf die Eins geschafft hat mit tausendmal nein. Zu wem sagen sie ja? Jetzt abstimmen auf schlagerradio.de. Und weiter geht's mit Platz 37. Daniel Ceylan und Jackentasche.

0: Schlagerradio, hör auf dein Herz mit ihren Top 50 und Charlene auf Platz 35. Du willst es doch auch. Ja, in dieser Ausgabe jede Stunde ein Song von Vincent Groß, weil er diese Wochenende Runde 30 wird. Letzte Stunde haben wir seinen neuen Song gehört auf Platz 44. Jetzt ein ganz frühes Werk, Du, Du, Du, vom ersten Album Rückenwind. Das war 2017. Ja, und beim Schlagerradio Schlager Hammer, so hieß das damals, hat er uns 2019 erzählt, wie gerne er im Rampenlicht auf der Bühne steht.
1: Du, im Endeffekt ist es einfach so. Den Fans verdanke ich, dass ich heute hier stehe. Ich habe selber im Internet angefangen, um mal nur ein Feedback zu bekommen, was andere Leute über meinen Gesang und das Gitarrenspielen finden. Und dann haben mich so viele motiviert und so. Und ich habe weitergemacht und wirklich dank den Fans, weil die wirklich noch Tickets für meine Konzerte kaufen und meine Musik hören, darf ich hier sein. Deswegen ist mir das ein extremes Anliegen.

Pedro Basile in den Schlagerradio Top 50, Platz 33 mit Amore Mio. Unser nächstes Extra, ein ja sehr selten gespielter Song. Vielleicht haben Sie den auch noch nie gehört, war aber Platz 1 in der ZDF-Hitparade vor genau 29 Jahren im August 97. Hier sind Cliff und Rexona mit Das ganz große Glück im Zug nach Osnabrück.

0: Das sind die Schlagerradio Top 50. Das war unser zweiter Neuzugang für diese Woche. Anne-Maria Zivko auf Platz 32 mit Plan A.
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0: Hallo und weiter geht's mit Platz 31, Julian Reim, Aloe Vera.
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0: Das sind sie, die Top 50 bei Schlagerradio Hör auf dein Herz mit Annemarie Eifel, Platz 30 neu geboren und die 29 Ben Zucker, Herz zu und durch.
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0: Endzocker in den Schlagerradio Top 50 auf Platz 29, Herz zu und durch. Ja, und Bens Schwester, die Sarah, die ist am vergangenen Donnerstag 36 geworden. Alles Gute nachträglich. Und daher spielen wir jetzt von ihr als Extra aus dem Jahr 2020 Zeit, um zu gehen. Dabei ist sie da gerade erst in der Schlagerwelt angekommen. Ihr Bruder hat sie da ein wenig angestupst, hat sie einfach mit auf die Bühne geholt damals.
1: Ja, hat mich ein Stück weit überreden müssen, weil du kannst es dir vorstellen, wenn man ganz normal seinen Job macht und in der Kita und damit jetzt nichts am Hut hat, dann freut man sich natürlich auf ein Konzert zu gehen, aber man ist natürlich nicht bereit zu sagen, ich gehe mit auf die Bühne.
0: Ja.
1: Und das war ich auch nicht. Und ich habe erst mal gesagt, nee, das mache ich nicht, weil ja, ich kenne meinen Bruder, der hat öfter dann mal so witzige Ideen. Und dann dachte ich, gut, ich sag jetzt erstmal nein. Aber er ist sehr hartnäckig geblieben und hat am nächsten Tag nochmal angerufen.
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Sebastian Hemer in den Schlagerradio Top 50, Platz 28, Sommer unseres Lebens, die Neuversion. Ja, und auf der 27, Wolfgang Petri mit Morgengold.

0: Wolfgang Petri in den Schlagerradio Top 50 auf Platz 27. Morgengold, das ist was ganz Neues. Nicht nur ein neuer Remix, wie bei Sommer in der Stadt. Wolles neues Album wird heißen Ein Leben lang und erscheint am 25. September. Sogleich ist sein Sohn an der Reihe, auf Platz 26 Achim Petri, mitten ins Herz. Aber vorher hören wir mal, was vor genau 44 Jahren auf Platz 1 der offiziellen Singlecharts stand.
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0: Bei Dieter Thomas Heck waren nicht nur die größten Schlagerstars zu Gast, sondern auch die Musiker der neuen deutschen Welle. NDW-Star Markus erinnert sich an seine verrückten Auftritte in der Jubiläumsshow der ZDF-Hitparade.
2: Wir waren ja natürlich eine Generation, die anders sein wollte. Wie jede Generation wollten wir auch eine eigene Musik kreieren und einen eigenen Style. Dieser Thomas Heck hat uns auch die Chance gegeben. Also er hat diese neue Musik, ich weiß nicht, ob es sein Geschmack war, aber er hat gesagt, das ist, was das Publikum hören möchte. Die kommen hier mit rein.
0: Ja, und Markus hat einen ganz eigenen Tanzstil kreiert.
2: Meine Mutter war Lehrerin und die hat nach diesem Hitparadenauftritt Samstag mich montags angerufen und sagte, der ganze Schulhof tanzt wie du.
0: Hier ist ein Mega-Erfolg. Ich will Spaß aus dem Jahr 1982 bei Schlagerradio.

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3: Ich bin Felix Becker. Bundeskanzler Merz hat rasche und umfassende Entlastungen für die Wirtschaft angekündigt.
4: In Deutschland gehe es um Wachstum und Beschäftigung. Das sei das wichtigste Thema, sagte Merz der Bild am Sonntag. So müssten die bereits beschlossenen Reformen bei Steuern, Rente, Entbürokratisierung und Digitalisierung nun so schnell wie möglich umgesetzt werden. Merz sagte, er werde das Kabinett bei der Klausur in der kommenden Woche darauf einschwören. Ulrike Klein, Redaktion.
3: Die Bahngewerkschaft EVG droht mit bundesweiten Streiks im Regionalverkehr ab Januar.
5: Hintergrund ist der tödliche Angriff auf einen Zugbegleiter vor einem halben Jahr. Gewerkschaftschef Burkhardt sagte, seitens der Politik habe es nach dem Tod des Mannes betroffene Gesichter und große Worte gegeben, aber keine Taten. Nun müsse das versprochene Gesetz für härtere Strafen bei Angriffen auf Zugpersonal noch in diesem Jahr in den Bundestag, so Burkhardt. Timo Wiesner, Redaktion.
3: Bundesaußenminister Wadefuhl hat der Ukraine bei einem Besuch in Kiew weitere Unterstützung zugesagt. Deutschland stellt zusätzlich 50 Millionen Euro bereit, vor allem für die Versorgung der Menschen in den Frontgebieten. Wadefuhl will sich außerdem bei den Bündnispartnern dafür einsetzen, weitere Patriot-Luftabwehrraketen an die Ukraine abzugeben. Bei einem gemeinsamen Veteranentreffen mit Präsident Zelensky wurde während seines Besuchs Luftalarm ausgelöst. Zwischen den USA und Kanada spitzt sich der Handelsstreit weiter zu. Die kanadische Regierung kündigte für kommenden Monat neue Beschränkungen für US-Güter an. Laut Premier Carney sind davon unter anderem Stahl- und Milchprodukte betroffen. Es gehe darum, die Menschen und Unternehmen in Kanada zu schützen. Seit vergangener Nacht gelten in den USA bereits Strafzölle in Höhe von 50% auf bestimmte Importe aus dem Nachbarland. Der FC Bayern München hat erneut den Franz Beckenbauer Supercup gewonnen. Der deutsche Fußballmeister und DFB-Pokalsieger gewann auswärts gegen Vizemeister Borussia Dortmund mit 2:1. Energie Cottbus ist nach einer 0:2 Heimniederlage gegen Augsburg aus dem DFB-Pokal ausgeschieden. Eine Runde weiter ist dagegen Hertha BSC nach einem 5:3 Sieg nach Elfmeterschießen beim Drittligisten Saarbrücken. Außerdem eine Runde weiter sind Leverkusen, Bremen, Nürnberg, Hoffenheim, Hannover, Elversberg, Kiel, Leipzig und Großaspach. Jetzt kompetent und zuverlässig das Wetter bei uns in Deutschland. Die Schlagerradio-Wetterreporter melden. Köln 12, Hamburg 13, ebenso in Bremen, Berlin und Dresden. In Frankfurt am Main 12, Stuttgart 11, München 13, Erfurt 11 und Münster 12 Grad. Heute im Norden viele Wolken mit Schauern und einzelnen Gewittern, sonst meist freundlich und trocken, im Südwesten länger sonnig, Höchstwerte zwischen 17 und 25 Grad. Die Aussichten morgen vielfach sonnig und trocken, nur an der Küste sind vereinzelt kurze Schauer möglich, Temperaturen zwischen 22 und 25 Grad, im Südwesten bis 28.
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6: Hallo und willkommen zurück zur dritten Stunde von Deutschlands längster Schlagerparade. Jeden Samstagnachmittag, Sonntagmorgen und Dienstagabends. Mal sehen, ob es Kerstin Ott wieder auf die 1 geschafft hat.

Abstimmen geht's jede Woche neu auf schlagerradio.de. Neue Liste immer online nach der Erstausstrahlung am Samstag 18 Uhr. Wir sind bei Platz Nummer 25 und haben Nick P. mit Du und ich.

0: 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Hör auf dein Herz mit ihren Top 50. Johannes Oerding, Platz 24. Mehr Glück als Verstand. Und die 23. Linda Hesse, Leinstadt Casanova.
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0: Linda Hesse in den Schlagerradio Top 50, Platz 23, Kleinstadt Casanova. Unser nächstes Geburtstagsextra, Vincent Groß, wird ja dieses Wochenende Runde 30. Und diese Stunde spielen wir von seinem Nummer 1 Album Hautnah. Ja, Nummer 1 in seiner Heimat in der Schweiz im Jahr 2021. Über uns die Sonne. Ja, und Vincent Groß ist ja dafür bekannt, dass er gerne mal über die Bühne springt, quasi. Das ist aber nicht immer gut gegangen, wie uns mal im Schlagerradiostudio erzählt hat.
1: Also der Sprung, den... Viele sagen ja so, oh, machst du das einfach so aus dem Stegreif? Nee, den habe ich 13 Jahre lang trainiert. Das ist auch vom Taekwondo noch das, was ich mitgenommen habe. Verletzungstechnisch war da noch nie was so. Aber ich sag mal, in einem ungünstigen Moment neulich bei einem Auftritt ist mir meine Anzughose einmal komplett den Schritt entlang gerissen. Und der Gipfel war, da habe ich das gemerkt, guck so runter und denke mir so, oh verdammt, meine Hose ist gerissen, das Publikum am Grüllen und war mega lustig natürlich.
2: Geballte
1: aber,
2: Stimmung.
1: Aber der Fotograf, ja, von der örtlichen Zeitung, der hat aber nicht aufgehört, Fotos zu machen.

Nino D'Angelo und Marina Marx auf Platz 22 in den Schlagerradio Top 50 Bella Italia e Amore und die 21 Andrea Berg mit der neuen Version von Du hast mich tausendmal belogen.

Das sind die Schlagerradio Top 50 mit Andrea Berg, Platz 21. Du hast mich tausendmal belogen. Der Rekordmix 2026. Und nächste Stunde hören wir dann eine ganz neue Nummer von ihr. Jetzt erstmal ein Extra. Wir erinnern an Volker Lechtenbrink, der wäre vergangenen Dienstag 82 geworden. Hier ist er mit. Ich mag.

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0: Sonja Liebing in den Schlagerradio Top 50, Platz 20 mit Schon längst verliebt.
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0: Hallo, weiter geht's mit Platz 19 Anna-Karina Wojcik und Unzensiert.

Wolfgang Petri in den Schlagerradio Top 50, Platz 16, Sommer in der Stadt, die Jubiläumsversion, und auf der 15 haben wir Laura und Marc mit Amber. Ich gebe eine Runde lieber aus.

0: Das sind die Schlagerradio Top 50 mit Platz 15. Laura und Marc featuring Amber. Ich gebe eine Runde lieber aus. Und vor Platz 14 haben wir ein Geburtstagskind. Das wird an diesem Wochenende 35. Namika hatte zwei große Solo-Hits. So, und wir spielen jetzt von ihr ihren Nummer 1 Hit, Lieblingsmensch. Namika, was ist denn dein Lieblingsmensch?
1: Ich wollte meinem Lieblingsmenschen einfach mal Dankeschön sagen. Und das habe ich dann halt einfach über einen Song gemacht. Ich habe den Song dann vorgespielt, meinem Lieblingsmenschen, und habe nichts gesagt, wollte die Reaktion abwarten oder ob da irgendwie was selbst kommt, so von wegen, hä? Und überraschenderweise war das dann so, dass mein Lieblingsmensch wirklich diese Stellen heraus oder erkannt hat. Und das fand ich ganz süß und habe dann später auch zugegeben, ja, das ist mein Dankeschön an dich und ich hoffe, es gefällt dir.

0: Cora in den Schlagerradio Top 50 auf Platz 13. Mit dir würde ich gern. Ja, wir haben in dieser Stunde noch etwas Zeit für ein Extra. Gestern war ja der 15. Todestag von Vico von Bülow, besser bekannt als Loriot. Ja, seine Sketche legendär, aber auch seine Karikaturen und Zeichentrickfiguren wie der Hund Wumm. Und den hat er nicht nur gesprochen, nein, der konnte auch singen. Ich wünsche mir eine kleine Miezekatze, stand 9 Wochen auf Platz 1 der Singlecharts zum Jahreswechsel 72-73 und es gab sogar Gold. Hier ist Wumms Gesang zum 15. Todestag von Loriot. Und wie hat er mal so schön gesagt, ein Leben ohne Mops ist möglich, aber sinnlos.
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7: Ich bin Felix Becker. Bundeskanzler Merz hat rasche und umfassende Entlastungen für die Wirtschaft angekündigt.
8: In Deutschland gehe es um Wachstum und Beschäftigung. Das sei das wichtigste Thema, sagte Merz der Bild am Sonntag. So müssten die bereits beschlossenen Reformen bei Steuern, Rente, Entbürokratisierung und Digitalisierung nun so schnell wie möglich umgesetzt werden. Merz sagte, er werde das Kabinett bei der Klausur in der kommenden Woche darauf einschwören. Ulrike Klein, Redaktion.
7: Die Bahngewerkschaft IVG droht mit bundesweiten Streiks im Regionalverkehr ab Januar.
9: Hintergrund ist der tödliche Angriff auf einen Zugbegleiter vor einem halben Jahr. Gewerkschaftschef Burkhardt sagte, seitens der Politik habe es nach dem Tod des Mannes betroffene Gesichter und große Worte gegeben, aber keine Taten. Nun müsse das versprochene Gesetz für härtere Strafen bei Angriffen auf Zugpersonal noch in diesem Jahr in den Bundestag, so Burkhardt. Timo Wiesner, Redaktion.
7: Bundesaußenminister Wadefuhl hat der Ukraine bei einem Besuch in Kiew weitere Unterstützung zugesagt. Deutschland stellt zusätzlich 50 Millionen Euro bereit, vor allem für die Versorgung der Menschen in den Frontgebieten. Wadefuhl will sich außerdem bei den Bündnispartnern dafür einsetzen, weitere Patriot-Luftabwehrraketen an die Ukraine abzugeben. Bei einem gemeinsamen Veteranentreffen mit Präsident Zelensky wurde während seines Besuchs Luftalarm ausgelöst. Zwischen den USA und Kanada spitzt sich der Handelsstreit weiter zu. Die kanadische Regierung kündigte für kommenden Monat neue Beschränkungen für US-Güter an. Laut Premier Carney sind davon unter anderem Stahl- und Milchprodukte betroffen. Es gehe darum, die Menschen und Unternehmen in Kanada zu schützen. Seit vergangener Nacht gelten in den USA bereits Strafzölle in Höhe von 50% auf bestimmte Importe aus dem Nachbarland. Der FC Bayern München hat erneut den Franz-Beckenbauer Supercup gewonnen. Der deutsche Fußballmeister und DFB-Pokalsieger gewann auswärts gegen Vizemeister Borussia Dortmund mit 2:1. Energie Cottbus ist nach einer 0:2 Heimniederlage gegen Augsburg aus dem DFB-Pokal ausgeschieden. Eine Runde weiter ist dagegen Hertha BSC nach einem 5:3 Sieg nach Elfmeterschießen beim Drittligisten Saarbrücken. Außerdem eine Runde weiter sind Leverkusen, Bremen, Nürnberg, Hoffenheim, Hannover, Elversberg, Kiel, Leipzig und Großaspach. Jetzt kompetent und zuverlässig das Wetter bei uns in Deutschland. Die Schlagerradio-Wetterreporter melden. Köln 12, Hamburg 13, ebenso in Bremen, Berlin und Dresden. In Frankfurt am Main 12, Stuttgart 11, München 13, Erfurt 11 und Münster 12 Grad. Heute im Norden viele Wolken mit Schauern und einzelnen Gewittern, sonst meist freundlich und trocken, im Südwesten länger sonnig, Höchstwerte zwischen 17 und 25 Grad. Die Aussichten morgen vielfach sonnig und trocken, nur an der Küste sind vereinzelt kurze Schauer möglich, Temperaturen zwischen 22 und 25 Grad, im Südwesten bis 28.
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10: Hör dein Herz, Schlagerradio. Hallo und willkommen zurück zur vierten Stunde von Deutschlands längster Schlager-Hitparade. Jeden Samstag Nachmittag, Wiederholung am Sonntagmorgen und Dienstagabend. Letztes Mal Platz Nummer 3, Matthias Reim.
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10: Mal sehen, wo er diesmal platziert ist. Auf der 2 letztes Mal Helene Fischer. Und letztes Mal die 1, Kerstin Ott.
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10: Ja, wir sagen schon mal vielen Dank fürs Mitabstimmen. Das geht jeden Samstag nach der Erstausstrahlung um 18 Uhr. Und jetzt Platz Nummer 12. Peter Maffay zusammen mit Johannes Oerding und bald ihr neues Album Nashville raus. Nächstes Jahr geht's damit auf Tournee. Hier ist ein Leben lang. Ist

0: Schlagerradio, hör auf dein Herz mit den Top 50 und auf Platz 11 Pia Sophie, ein Kuss ohne Liebe. Ja, alles Liebe wünschen wir. Vicky Leandros wird dieses Wochenende 74 und Ich liebe das Leben spielen wir jetzt ihre Hymne aus den 70ern als Extra. Ja, Vicky Leandros hat viele tolle Songs rausgebracht.
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Ja, unser Schlagerradio Top 50 Geburtstagsextra. 74 wird dieses Wochenende Vicky Leandros. Ich liebe das Leben. Was für eine tolle Hymne. Jetzt geht's aktuell weiter mit ihren Top 10. Und von 7 auf die 10 etwas gefallen, stand ja vor kurzem noch auf der 1 sogar, Julina Drews. 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Du gehst mit

Das sind die Schlagerradio Top 50 mit Platz 8, Stereo Act und Lena Marie Engel, wir feiern. Ja, Henry Schmidt hat gefeiert seinen 58. am 17. August. Henry Schmidt, ein Teil der Prinzen. Hier ist unser nächstes Extra. So viel Spaß für wenig Geld.

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0: von 8 auf Platz 7 in den Schlagerradio Top 50. Marie Reim und Auf allen Sprachen.
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1: Hallo und weiter geht's mit Platz 6 hoch von der 14. Ganz schön gestiegen, ganz frische Nummer von Andrea Berg. Das kann uns keiner nehmen.
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Ja, von 14 hoch auf Platz 6 in den Schlagerradio Top 50, die neue von Andrea Berg, das kann uns keiner nehmen. Ja, vor 24 Jahren, da landete Herbert Grönemeyer ein riesen Nummer 1 Hit. Nicht nur mit der Single, sondern mit dem Album, bis heute eines der meistverkauften überhaupt. Hier ist Mensch, vor 24 Jahren genau auf Platz 1.

Die Top 50 bei Schlagerradio Hör auf dein Herz mit Ramon Rosselli. Unverändert auf Platz 5 mit Küss mich. Und von 6 auf Platz 4 wieder etwas gestiegen Vanessa Mai mit Rohdiamant.

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0: Kerstin Ott in den Schlagerradio Top 50 von 1 auf Platz 3 mit 1000-mal Nein. Das heißt, wir haben gleich eine ganz neue Nummer 1 sogar, aber erst noch ein Geburtstagsextra. Vincent Groß wird dieses Wochenende Runde 30. Angestoßen wird mit, ja.
1: Ich trinke heute, das ist kein Witz. Aperol, Spritz, kein Glühwein und kein Hugo und auch keinen Uso.
0: Kein Uso? Ah, doch, oder?
1: Ich trinke Uso, was trinkst denn du?
0: Vielleicht wird ja auch mit Eierlikör angestoßen.
2: Eierlikör.
1: Ich hab ne Oma auf Föhr, die trinkt am Morgen einen Eierlikör.
0: Ja, bei diesen vielen Trinkliedern, sage ich mal, ist Vincent Groß wichtig zu sagen.
3: Ich singe nicht über, ich sag mal auf gut Deutsch, Druckbetankung, sondern es geht vor allem um Spaß im Leben haben und das geht auch ohne Alkohol.
0: So, und wir spielen jetzt sein erfolgreichstes Getränkelied. Es geht um Wein. Ja, rot, weiß, rosé, egal. Drinking wine, feeling fine. Zusammen mit Olaf der Flipper, unser Geburtstagsextra.

0: Unser Schlagerradio Top 50 Geburtstagsextra zum runden 30. von Vincent Groß. Drinking Wine, Feeling Fine hier zusammen mit Olaf der Flipper. Auf Platz 2 unverändert, hier ist Helene Fischer heute Nacht.
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0: Schlagerradio. Hör auf dein Herz mit den Top 50 und mit Helene Fischer auf Platz 2 heute Nacht. Ja, und nun ist es offiziell. Dieses Jahr wird es wieder im Fernsehen eine Helene Fischer Show geben am ersten Weihnachtsfeiertag. Letztes Jahr fiel diese ja aus, weil Helene ein zweites Mal Mama geworden war. Die Aufzeichnung bereits Ende Oktober in Düsseldorf und der reguläre Ticketvorverkauf startet am 6. September. Jetzt die neue Nummer 1, hoch von der 3. Die Sterne lügen, Matthias Reim. Und mit Abstimmen für die nächste Ausgabe geht auf schlagerradio.de.
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1: Ich bin Felix Becker. Wer das Personal im öffentlichen Nahverkehr angreift, soll härter bestraft werden. Ein Gesetz dafür hat die Bundesregierung angekündigt, aber noch nicht umgesetzt.
2: Deshalb droht die Bahngewerkschaft EVG damit, den Regionalverkehr lahmzulegen. EVG-Chef Burkhardt sagte der Bild am Sonntag, das Gesetz müsse noch dieses Jahr in den Bundestag, sonst werde der Betrieb im Januar blockiert. Im Februar war bei Kaiserslautern ein Zugbegleiter attackiert und getötet worden. Die Bundesregierung hat danach härtere Strafen angekündigt. Noah Ulrich, Redaktion.
1: Bundeskanzler Merz hat rasche und umfassende Entlastungen für die Wirtschaft angekündigt.
3: In Deutschland gehe es um Wachstum und Beschäftigung. Das sei das wichtigste Thema, sagte Merz der Bild am Sonntag. So müssten die bereits beschlossenen Reformen bei Steuern, Rente, Entbürokratisierung und Digitalisierung nun so schnell wie möglich umgesetzt werden. Merz sagte, er werde das Kabinett bei der Klausur in der kommenden Woche darauf einschwören. Ulrike Klein, Redaktion.
1: Italien will im Streit über die Rücknahme von Migranten vorerst keine Menschen aus Deutschland zurücknehmen. Vize-Regierungschef Salvini begründete das damit, dass deutsche Hilfsorganisationen Flüchtlinge im Mittelmeer aufnehmen und nach Italien brächten. Nach den europäischen Asylregeln ist grundsätzlich das EU-Land für ein Asylverfahren zuständig, das ein Migrant zuerst betreten hat. Seit Mitte Juni gelten dafür neue Regeln durch den Europäischen Asyl- und Migrationspakt. Bundesaußenminister Wadefuhl hat der Ukraine bei einem Besuch in Kiew weitere Unterstützung zugesagt. Deutschland stellt zusätzlich 50 Millionen Euro bereit, vor allem für die Versorgung der Menschen in den Frontgebieten. Wadefuhl will sich außerdem bei den Bündnispartnern dafür einsetzen, weitere Patriot-Luftabwehrraketen an die Ukraine abzugeben. Bei einem gemeinsamen Veteranentreffen mit Präsident Zelensky wurde während seines Besuchs Luftalarm ausgelöst. Zwischen den USA und Kanada spitzt sich der Handelsstreit weiter zu. Die kanadische Regierung kündigte für kommenden Monat neue Beschränkungen für US-Güter an. Laut Premier Carney sind davon unter anderem Stahl- und Milchprodukte betroffen. Es gehe darum, die Menschen und Unternehmen in Kanada zu schützen. Seit vergangener Nacht gelten in den USA bereits Strafzölle in Höhe von 50% auf bestimmte Importe aus dem Nachbarland. Jetzt kompetent und zuverlässig das Wetter bei uns in Deutschland. Die Schlagerradio-Wetterreporter melden. Köln 17, Hamburg 16 Grad, in Bremen und Berlin 17, Dresden 16, Frankfurt am Main 18, Stuttgart 20, München 19 und in Erfurt und Münster 17 Grad. Heute im Norden viele Wolken mit Schauern und einzelnen Gewittern, sonst meist freundlich und trocken, im Südwesten länger sonnig, Höchstwerte zwischen 17 und 25 Grad. Die Aussichten morgen vielfach sonnig und trocken, nur an der Küste sind vereinzelt kurze Schauer möglich, Temperaturen zwischen 22 und 25 Grad, im Südwesten bis 28.
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1: Und damit wünschen wir Ihnen einen schönen Sonntagmorgen. Hoffen, Sie haben ein tolles Wochenende und schnappen sich jetzt hier bei uns live im Radio 100 Euro. Ja, jetzt am Frühstückstisch einfach mal 100 Euro gewinnen. Das ist möglich, wenn Sie nämlich folgende Quizfrage richtig beantworten.
2: Eine Familie mit zwei Kindern benötigt für eine Fahrt von Ort A nach Ort B 1 Stunde und 10 Minuten. Berechnen Sie die Fahrzeit für eine Familie mit 4 Kindern.
1: Eine Familie mit 2 Kindern, die braucht für eine Fahrt von Ort A nach Ort B 1 Stunde und 10 Minuten. Was denken Sie, wie lange braucht denn die Familie mit 4 Kindern? Ja, wer das weiß, der holt sich die 100 Euro bitte jetzt ab an diesem vorletzten Sonntag im August und das unter der 0137 90 30 400. Das ist die Gewinnernummer zu uns, 0137 90 30 400 für 50 Cent aus allen deutschen Netzen und vorher noch ein paar Regeln. Mitmachen bitte ab 18, an Minderjährige werden keine Gewinne ausgezahlt. Jeder Anruf kostet 50 Cent aus allen deutschen Netzen. Bitte darauf achten, dass nicht jeder Anruf, der Kosten produziert, auch automatisch ins Studio gelangt. Gewinnchancen im Leitungsspiel 1 zu 200.000. Parallel dazu kann die Redaktion jederzeit ausgewählte Anrufer per Zufallsprinzip direkt ins Studio durchstellen. Die Teilnahmebedingungen sind auf unserer Homepage zu finden. Dort sind dann später auch alle Lösungen und Gewinne notiert und ein Spiel dauert maximal bis Sendungsende. Oh, zwischen Croissant und Vollkornbrot gibt's hier 100 Euro zu gewinnen, netto und steuerfrei. Was kommt hier raus?
2: Eine Familie mit 2 Kindern benötigt für eine Fahrt von Ort A nach Ort B 1 Stunde und 10 Minuten. Berechnen Sie die Fahrzeit für eine Familie mit 4 Kindern.
1: Und die Gewinnernummer zu uns ist die 0137 90 30 400. 0137 90 30 400. Für 50 Cent aus allen deutschen Netzen mit Leitung 2 kommen Sie live zu uns in die Show. Und ich freue mich sehr, live hier in der Show ist auch der Mirko. Guten Morgen.
3: Einen wunderschönen guten Morgen.
1: Sag mal, die 100 Euro, ja, die man jetzt hier gewinnen kann, ja, zu früher Stunde. Wann hat der Gewinner die auf dem Konto?
3: Bereits heute Nachmittag. Wow. Zu Kaffee und Kuchen gibt's 100 Euro.
1: Also schnappen Sie sich gerne 100 Euro netto und steuerfrei. Mit Leitung 2 kommen Sie direkt zu uns live in die Sendung rein und können hier wirklich 100 Euro gewinnen. Noch ist keiner da. Von daher hier noch ein letztes Mal die Frage. Eine Familie mit 2 Kindern benötigt für eine Fahrt von Ort A nach Ort B 1 Stunde und 10 Minuten. Berechnen Sie die Fahrzeit für eine Familie mit 4 Kindern. Wer das weiß, 0137. 90 30 400. Mach eine schöne Gewinnershow heute an diesem frühen Sonntag. 0137 90 30 400. Und da klingelt schon. Durchgestellt mit dem Chance-Button. Guten Morgen. Hallo?
4: Hallo, guten Morgen.
1: Wer sind Sie?
4: Hier ist die Renate.
1: Renate, hallo. Ach, schön, dass Sie da sind. Renate, einen tollen Sonntagmorgen ohne Sorgen wünsche ich Ihnen.
4: Was kann ich hier brauchen. Ich bin gerade aus dem Krankenhaus gekommen.
1: Oh, Renate, erstmal gut, dass Sie wieder aus dem Krankenhaus gekommen sind. Dann schnappen Sie sich gleich mal noch ein bisschen Geld. Was kommt denn raus?
4: Die brauchen die gleiche Zeit natürlich.
1: Das ist natürlich richtig. Richtig. Und Renate, wissen Sie was, das bleibt jetzt unter uns beiden. Weil es Ihnen jetzt hoffentlich wieder besser geht, ich packe mal noch 50 Euro drauf. Dann haben Sie jetzt 150 Euro gewonnen und das Geld ist in ein paar Stunden auf Ihrem Konto, okay?
4: Oh, danke schön, danke schön.
1: Gern geschehen. Alles Gute für Sie, Renate. Bleiben Sie bitte am Telefon, ja, ganz wichtig. Und ich glaube, das ist okay, oder?
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1: Oh, bitte, wow. Da kann ich jetzt drauf verzichten, aber vielleicht machen wir einfach weiter mit den 150 Euro.
3: Wir, okay. Oh, wieder ganz rot,
1: ja,
3: süß.
1: Ja, ja. 150 Hab Euro für die nächste Frage.
2: Eine E-Lok fährt von Norden nach Süden. Der Wind kommt von Westen. Wohin weht der Dampf?
1: Eine E-Lok fährt von Norden nach Süden. Der Wind kommt von Westen. Wohin weht der Dampf? Das ist die Frage. Machen wir auch gleich 150 Euro dafür. Ist es okay? Ja, komm. Sonntagmorgen ohne Sorgen. Eine E-Lok fährt von Norden nach Süden. Der Wind kommt von Westen. Wohin weht der Dampf? Wer das weiß, der nimmt sich jetzt bitte 150 Euro wieder mit unter der 0137 90 30 400. 0137 90 30 400. 50 Cent aus allen deutschen Netzen. Die E-Lok fährt von Norden nach Süden. Der Wind kommt von Westen. Und wohin weht denn der Dampf? Wer das raus hat, kommt bitte zu uns. Nur machen Sie es nicht wie Marco, der war in der vorherigen Sendung schon mal da und meinte das.
3: Marco, was kommt raus?
5: Osten ist... nein, nicht richtig.
1: Osten, meinte Marco, und das haut nicht hin. Nochmal, ganz genau zuhören bitte bei der Frage. Eine E-Lok fährt von Norden nach Süden. Der Wind kommt von Westen. Wohin weht der Dampf? Ich verstehe schon die Antwort mit dem Osten, aber das haut nicht hin. Deswegen, komm, machen wir 200 Euro dafür. Keine falsche Antwort. 200 Euro nehmen Sie sich bitte mit unter der 0137 90 30 400 0137 90 30 400 für 50 Cent aus allen deutschen Netzen. Eine E-Lok fährt von Norden nach Süden. Der Wind kommt von Westen. Also wohin weht denn der Dampf? Marco haben wir gehört, der meinte nach Osten. Ist eine Antwort, die hören wir relativ häufig im Zusammenhang mit dieser Frage. Haut aber nicht hin. Machen Sie es besser. Bitte auch besser als Nora. Die meinte in einer anderen Sendung nämlich auch schon mal das hier. Was kommt denn jetzt raus? Löse sie auf, bitte.
6: Na, Norden.
1: Norden?
6: Ja.
1: Bist du sicher, Norden?
6: Ja.
1: Okay, da jetzt, Robin, jetzt haben wir alle Himmelsrichtungen durch. Also ich weiß nicht, wie wir jetzt weitermachen.
3: Ja, man muss genau zuhören. Es ist
1: Nora,
3: leider
1: nee,
3: falsch.
1: Stimmt ja nicht. Norden ist auch nicht richtig, Mann. Also an dieser Stelle bitte der Hinweis, keine Himmelsrichtung. Ne? Keine Himmelsrichtung führt zum Glück. Es ist weder Osten nach, noch Norden. Das stimmt einfach nicht. Es ist keine Himmelsrichtung, die da rauskommt.
3: So schaut's aus. Wo waren wir denn eigentlich?
1: 200 Euro.
3: Da komm, leg ich einen Huni oben drauf. Mach mal 300 Euro.
1: Okay. Bitte nochmal Konzentration, auch wenn es vielleicht schwer fällt am Sonntagmorgen. Es geht um 300 Euro. Eine E-Lok fährt von Norden nach Süden. Der Wind kommt von Westen. Wohin weht der Dampf? Der E-Lok 0137 90 30 400. Auch diese 300 Euro werden rausgehen. 0137 90 30 400. 50 Cent aus allen deutschen Netzen mit Leitung 2 kommen Sie live zu uns in die Show. Und auch die 300 Euro hat man wirklich dank unseres tollen Spielechefs heute Nachmittag auf Konto.
3: Ja, das kann ich gar nicht oft genug betonen. Toller Spielechef. Und ja, es geht heute Nachmittag per Echtzeitüberweisung raus. Und apropos Geld, ich lege nochmal 100 Euro oben drauf. Es gibt 400 Euro Garantiegewinn.
1: Ja, da wird sich jetzt unser Spielechef allerdings nicht so drüber freuen. 400 Euro jetzt für Sie. Sonntagmorgen schnappen Sie sich 400 Euro Garantiegewinn unter der 0137 90 30 400 für 50 Cent aus allen deutschen Netzen. 400 Euro jetzt, wenn Sie wissen, was hier rauskommt.
2: Eine E-Lok fährt von Norden nach Süden. Der Wind kommt von Westen. Wohin weht der Dampf?
1: Und wenn Sie das wissen, dann kommen Sie zu uns. Marco meinte nach Osten, Nora nach Norden. Was ist es denn nun? Auch Petra war in einer anderen Sendung schon mal da. Sie meinte das. Was kommt denn raus bei der E-Lok?
6: No, da geht in keine Richtung. Keine Richtung.
3: Warum?
6: Der Dampf, das verwirbelt.
3: Verwirbelt?
1: Der Dampf verwirbelt ist deine Lösung, der geht in gar keine Richtung.
3: Mhm.
1: Ja? Ist deine Lösung?
6: No.
1: Oh, das.
6: No, richtig.
1: Ja, das ist leider so gar nicht richtig.
3: Nee.
1: Freunde, das nicht zu kompliziert machen, bitte. Der Dampf verwirbelt nicht. Die E-Lok, wohin weht denn der Dampf einer E-Lok? 10.15 Uhr, hat's denn jemand raus, Mirko?
3: So, wer löst das Ding jetzt richtig? Ich erhöhe den Gewinn, wir machen es rund. 500 Euro Garantiegewinn. Jetzt gewinnen, heute noch kassieren.
1: So ist es. Schlagerradio Superquiz am vorletzten Sonntag im August. Eine E-Lok fährt von Norden nach Süden. Der Wind kommt von Westen. Wohin weht der Dampf? 0137 90 30 400. 0137 90 30 400 für 50 Cent aus allen deutschen Netzen. Och komm, Renate, durften wir heute schon glücklich machen. Ja. Wo ist denn unser zweiter Gewinner bei dieser Frage hier?
2: Eine E-Lok fährt von Norden nach Süden. Der Wind kommt von Westen. Wohin weht der Dampf?
1: Mit Leitung 2 kommen Sie direkt zu uns live in die Sendung rein. Der Dampf, der E-Lok verwirbelt, meinte Petra.
3: Hm.
1: Wie kommt man denn auf die Antwort?
3: Ich weiß es auch nicht, du. 500 Euro, komm, ich leg nochmal einen Huni oben drauf, ist mir jetzt egal. 600 Was? Euro Garantiegewinn.
1: Auch heute auf dem Konto.
3: Auch das.
1: 600 Euro nehmen Sie sich mit unter der 0137 90 30 400. Es ist leider immer noch keiner bei. Wirklich, es ist immer noch keiner da. Unter der 0137 90 30 400. 50 Cent aus allen deutschen Netzen. Wohin weht denn der Dampf der E-Lok? Mitmachen bitte ab 18. An Minderjährige werden keine Gewinne ausgezahlt. Jeder Anruf kostet 50 Cent aus allen deutschen Netzen. Bitte darauf achten, dass nicht jeder Anruf, der Kosten produziert, auch automatisch ins Studio gelangt. Gewinnchancen im Leitungsspiel 1 zu 200.000. Internet, so kann die Redaktion jederzeit ausgewählte Anrufer per Zufallsprinzip direkt ins Studio durchstellen. Die Teilnahmebedingungen sind auf unserer Homepage zu finden. Dort sind dann später auch alle Lösungen und Gewinne notiert und ein Spiel dauert maximal bis Sendungsende. Wissen Sie, wohin der Dampf der E-Lok zieht? Dann schnappen Sie sich 600 Euro unter der 0137 90 30 400 50 Cent aus allen deutschen Netzen. Wir brauchen die Lösung bitte. Der Dampf der E-Lok verwirbelt, meinte Petra. Und Lars, der meinte in einer anderen Sendung das hier. Was hast du denn raus bitte?
7: Ja, also ich würde sagen, keine Himmelsrichtung. Der zieht nach hinten, würde ich sagen, oder?
1: Der Dampf der E-Lok zieht nach hinten?
7: Ja.
1: Nee, das stimmt leider auch nicht. Es ist der Dampf der E-Lok zieht nicht nach hinten, er verwirbelt aber auch nicht. Was nicht, kann man mit dieser Begrifflichkeit E-Lok vielleicht nichts mehr anfangen? Woran liegt's denn?
3: Also doch. Ich glaube an unsere Hörer. Ich leg nochmal 150.
1: Oh, was?
3: 750 Euro Garantiegewinn, die sind heute Nachmittag noch auf Ihrem Konto.
1: Ist jemand da am frühen Sonntag? 0137 90 30 400. Die Runde ist jetzt wieder gestartet. Bereit zu gewinnen. 750 Euro unter der 0137 90 30 400. 50 Cent aus allen deutschen Netzen. Und wir haben gesagt, es wird auf jeden Fall einen Gewinner geben. Der Gewinn von 750 Euro wird rausgehen. Der wird unseren Sender hier verlassen. 750 Euro, wenn Sie wissen, wohin der Dampf einer E-Lok denn wirklich zieht. Wir haben gehört, Marco, und der meinte nach Osten. Nora meinte nach Norden. Petra meinte, der Dampf verwirbelt. Und Lars meinte, der Dampf der E-Lok zieht nach hinten.
3: Vergessen Sie alle Himmelsrichtungen, alles, hören Sie genau zu. So, ich will jetzt hier einen Gewinner haben. Es gibt 1.000 Euro.
1: Ist nicht dein...
3: Doch.
1: Nein.
3: Wenn Sie das Ding raushaben, Leitung 2 treffen, zu uns kommen, richtig lösen und satte 1.000 Euro mitnehmen, die heute Nachmittag schon auf Ihrem Konto sind.
1: Hier ist live das Schlagerradio Superquiz um 10.19 Uhr. Es geht um 1.000 Euro unter der 0137 90 30 400. Es ist leider immer noch keiner da. Wir haben bis hierhin noch keine korrekte Lösung gehört unter der 0137 90 30 400 für 50 Cent aus allen deutschen Netzen. Das ist die Frage.
2: Eine E-Lok fährt von Norden nach Süden. Der Wind kommt von Westen. Wohin weht der Dampf?
1: Und es geht mittlerweile um satte 1.000 Euro. Begonnen haben wir die Frage bei 150 Euro. Es ist 10.19 Uhr. Ich weiß nicht, liegt's am frühen Sonntag? Wer hört gerade Radio? Wer kann diese Frage überhaupt richtig beantworten? 1.000 Euro. 4 falsche Antworten haben wir gehört. E-Lok. Wohin weht der Dampf einer E-Lok? Es klingelt immer noch nicht, ne?
3: Leitung 2 ist grün. Die 1.000 Euro gehen raus. Die Frage ist nicht, ob die gehen raus, sondern wer von Ihnen schnappt sich die? Ich verdoppel jetzt Ihre Gewinnchance. Gibt noch Leitung 4 dazu. Heißt 2 Leitungen.
1: Echt, ja?
3: Leitung 2 und 4 führen zu uns. 2 Leitungen zu Ihrem Glück. 2 Leitungen zu 1.000 Euro.
1: Doppelte Gewinnchance um 10.20 Uhr. Jetzt sind 2 Studioleitungen geöffnet. Kommen Sie bitte jetzt zu uns und nehmen sich bitte die 1.000 Euro mit, wenn Sie wissen, was rauskommt. 0137 90 30 400 0137 90 30 400 für 50 Cent aus allen deutschen Netzen. Wohin weht der Dampf der E-Lok? Marco meinte nach Osten, Nora nach Norden, Petra meinte, der Dampf verwirbelt. Viel zu kompliziert gedacht, ernsthaft. Und Lars meinte, der Dampf der E-Lok zieht nach hinten. So, wir haben nicht mehr viel Sendezeit. 1.000 Euro mittlerweile netto und steuerfrei. 2 Leitungen sind geöffnet. Siehst du, ob jemand da ist jetzt? Mhm.
3: Ja, ich sehe alles grün. Die 2 ist grün.
5: Es ist keiner da.
3: 4 auch.
5: Sag's
3: ja,
5: doch.
3: Ja, sag ich doch. Ich erklär's doch nur. Komm, ich verdoppel die doppelte Gewinnchance für Sie nochmal. Exklusiv. Leitung 6 und 8 mit dabei heißt, schwuppsdiwupps, die 4-fache Gewinnchance nur für Sie.
1: Es sind 4 Leitungen geöffnet. Sie hören, die Nerven liegen blank. 0137 90 30 400. 0137 90 30 400. 50 Cent aus allen deutschen Netzen. Es geht nach wie vor um 1.000 Euro netto und steuerfrei. Das letzte Mal für heute die Frage. Und dann bitte, wir brauchen jetzt ein Klingeln ganz dringend, damit Sie weiterhin wunderbar Ihre Schlager hier hören können. Eine E-Lok fährt von Norden nach Süden. Der Wind kommt von Westen. Wohin weht der Dampf einer E-Lok? 1.000 Euro gehen raus. Ist es noch keiner da? Hören Sie es klingeln? Ich auch nicht. Ist es immer noch keiner da? Unter der 0137 90 30 400. Unter der
3: 0137 90 30 400 für 50 Cent aus allen deutschen Netzen. Wir warten auf Sie. 1000 Euro warten auf Sie. Es wird Zeit für Glücksleitung 13. Oh. Die gebe ich frei. Und die 15, die noch bessere Gewinnchance. 6 Leitungen zu Ihrem Glück. 6 Leitungen zu 1000 Euro.
1: 6 Studioleitungen sind geöffnet und jetzt brauchen wir wirklich Ihre Antwort. 1000 Euro. Wer will die gewinnen? Bitte, dann jetzt auf ans Telefon, auflösen. 1000 Euro gehen raus unter der 0137 90 30 400. Und jetzt muss es bitte klingeln. Wir brauchen eine Gewinnerin, einen Gewinner am Sonntag, 23. August 0137 90 30 400. 50 Cent aus allen deutschen Netzen. Wir spielen jetzt das letzte Mal für heute die Frage ein. Die Regie kündigt nämlich an, die Sendung wird gleich beendet. Vorher wird es noch einen 1000 Euro Gewinner geben.
2: Eine E-Lok fährt von Norden nach Süden. Der Wind kommt von Westen. Wohin weht der Dampf?
1: So, und damit jetzt klingelt, Obacht bitte. Mirko, mach, was geht bitte.
3: Okay, das habe ich noch gar nicht gemacht. Die Sendung ist gleich zu Ende. Jeden Augenblick kann es soweit sein. Ich gebe jetzt sogar 4 Leitungen auf einen Streich dazu. Die 19, die 22, 23 sowie die 24. Heißt 10 Leitungen, 10-fache Gewinnchance. 1000 Euro mit der 10-fachen Gewinnchance ab jetzt.
1: 10 Leitungen sind geöffnet. Das große Finale ist eingeläutet. Jetzt brauchen wir Sie bitte. Unter der 0137 90 30 400. Wer gewinnt jetzt 1000 Euro? Wer nimmt sich die 1000 Euro bitte mit unter der 0137 90 30 400?

0: können und das unter der 0137 90 30 400 50 Cent aus allen deutschen Netzen. Ist schon jemand da?
1: Nee, die 1000 Euro sind noch da. Also Sie können die jetzt noch haben. Und damit Sie jetzt zu uns kommen, erhöhe ich nochmal, sogar nochmal Ihre Gewinnchance. Leitung 32, 33 und 34 mit dabei heißt 13 wow, Leitungen, echt, das ja? bringt Ihnen Glück. Es sind die letzten 120 Sekunden gleich hier bei uns. Es wird garantiert klingeln. 1000 Euro gehen heute noch raus.
0: So, bitte jetzt Sie. 1000 Euro werden gewonnen in den nächsten Sekunden. 0137 90 30 400. Die letzte Amtshandlung von uns, bevor wir hier aus dem Studio gehen. 0137 90 30 400. 50 Cent aus allen deutschen Netzen. Eine E-Lok fährt von Norden nach Süden. Der Wind kommt von Westen. Wohin weht der Dampf? Letzten Sendesekunden laufen. Lars meinte, der Dampf der E-Lok zieht nach hinten. Falsch. Petra meinte, der Dampf verwirbelt. Auch falsch. 1000 Euro. Oh Gott, in den letzten 120 Sekunden. Liebe Regie, bitte lasst uns noch auf dem Sender, damit wir hier gleich die 1000 Euro wirklich raushauen können. Mirko, jetzt zählt wirklich jede Sekunde.
1: Ich bin ganz nervös. Wohin weht denn dieser Dampf? Der E-Lok. 13 Leitungen haben Sie. Mit dem nächsten Anruf könnte es schon klappen. 13 Leitungen zu 1000 Euro. Jetzt die Gelegenheit nutzen, mit dabei sein.
0: Das letzte Mal für heute die Gewinnernummer. Und jetzt bitte sollten Sie durchwählen und das Spiel auflösen und 1000 Euro gewinnen unter der 0137 90 30 400. Ja, Regie, das letzte Mal jetzt die Gewinnernummer 0137 90 30 400. 50 Cent aus allen deutschen Netzen. Es sind nach wie vor 13 Studioleitungen geöffnet. 1000 Euro gewinnen Sie netto und steuerfrei. Und nochmal, das Geld hat man ja wirklich heute an diesem Sonntag dann auch schon auf dem Konto.
1: Genau, heute gewinnen und heute noch kassieren. Boah. Per Echtzeitüberweisung.
0: 0137 90 30 400. 50 Cent aus allen deutschen Netzen. Wohin weht der Dampf einer E-Lok? Wenn Sie das wissen, dann gewinnen Sie jetzt gleich in den nächsten Augenblicken 1000 Euro netto und steuerfrei. 13 Studioleitungen stehen auf grün und jetzt macht die Regie die Musik aus. Letzten 60 Sekunden.
1: Wahnsinn.
0: Mirko, das war's.
1: Das war's. Es wird garantiert klingeln. Jetzt die Gelegenheit beim Schopf verpacken. Jetzt mit dabei sein. Mit 13 Leitungen.
0: Die letzten 60 Sekunden sind angebrochen. Wenn Sie gleich unsere Stimmen in Ihrem Telefon hören, legen Sie bitte nicht auf. Sie können hier tatsächlich 1000 Euro gewinnen unter der 0137 90 30 400. Wer weiß denn, wohin der Dampf einer E-Lok wirklich zieht? 0137 90 30 400. 50 Cent aus allen deutschen Netzen. 1000 Euro gehen raus. Nochmal, es bleibt dabei, wir machen eine Echtzeitüberweisung, oder Mirko?
1: Absolut, es geht heute noch raus, garantiert.
0: Wer weiß, wohin der Dampf einer E-Lok denn nun wirklich zieht? Einer muss doch die richtige Lösung am frühen Sonntagmorgen wissen. Es ist keine Himmelsrichtung wichtig. Sagen Sie bitte keine Himmelsrichtung, das stimmt einfach nicht. Durchgestellt mit dem Chance-Button. Wer ist da? Hallo?
2: Hallo, hier ist die Astrid.
0: Astrid, bitte Hallo? Ihre Lösung.
2: Der E-Lok hat keinen Dampf.
0: Es ist ja eine Elektrolok.
1: Eben!
0: Doch, Astrid, Sie haben gerade 1000 Euro gewonnen. Astrid, herzlichen Glückwunsch.
2: Ja, wirklich.
3: Hier ist

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0: Einen schönen guten Morgen. Ich bin Oliver Dunk bei Schlagerradio und gleich bei mir eine der erfolgreichsten, bekanntesten Casterinnen in Deutschland. Eine Casterin ist quasi eine, naja, sag ich mal, Ermöglicherin, dass Schauspielerinnen und Schauspieler bei Ihnen auf der Mattscheibe erscheinen oder im Kino. Sie sorgt für die Besetzung der Filme. Anja Dierberg-Siebler. Wir gucken hinter die Kulissen. Wie kommt das eigentlich zu einem Film? Wie kommt ein Schauspieler zu seiner Rolle? Spannende Einblicke nach 11 Uhr in Chefsache Macher im Gespräch. Bis gleich.
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1: Ich bin Felix Becker. Wer das Personal im öffentlichen Nahverkehr angreift, soll härter bestraft werden. Ein Gesetz dafür hat die Bundesregierung angekündigt, aber noch nicht umgesetzt.
2: Deshalb droht die Bahngewerkschaft EVG damit, den Regionalverkehr lahmzulegen. EVG-Chef Burkhardt sagte der Bild am Sonntag, das Gesetz müsse noch dieses Jahr in den Bundestag, sonst werde der Betrieb im Januar blockiert. Im Februar war bei Kaiserslautern ein Zugbegleiter attackiert und getötet worden. Die Bundesregierung hat danach härtere Strafen angekündigt. Noah Ulrich, Redaktion.
1: Bundeskanzler Merz hat rasche und umfassende Entlastungen für die Wirtschaft angekündigt.
3: In Deutschland gehe es um Wachstum und Beschäftigung. Das sei das wichtigste Thema, sagte Merz der Bild am Sonntag. So müssten die bereits beschlossenen Reformen bei Steuern, Rente, Entbürokratisierung und Digitalisierung nun so schnell wie möglich umgesetzt werden. Merz sagte, er werde das Kabinett bei der Klausur in der kommenden Woche darauf einschwören. Ulrike Klein, Redaktion.
1: Italien will im Streit über die Rücknahme von Migranten vorerst keine Menschen aus Deutschland zurücknehmen. Vize-Regierungschef Salvini begründete das damit, dass deutsche Hilfsorganisationen Flüchtlinge im Mittelmeer aufnehmen und nach Italien brächten. Nach den europäischen Asylregeln ist grundsätzlich das EU-Land für ein Asylverfahren zuständig, das ein Migrant zuerst betreten hat. Seit Mitte Juni gelten dafür neue Regeln durch den Europäischen Asyl- und Migrationspakt. Bundesaußenminister Wadephul hat der Ukraine bei einem Besuch in Kiew weitere Unterstützung zugesagt. Deutschland stellt zusätzlich 50 Millionen Euro bereit, vor allem für die Versorgung der Menschen in den Frontgebieten. Wadephul will sich außerdem bei den Bündnispartnern dafür einsetzen, weitere Patriot-Luftabwehrraketen an die Ukraine abzugeben. Bei einem gemeinsamen Veteranentreffen mit Präsident Zelensky wurde während seines Besuchs Luftalarm ausgelöst. Zwischen den USA und Kanada spitzt sich der Handelsstreit weiter zu. Die kanadische Regierung kündigte für kommenden Monat neue Beschränkungen für US-Güter an. Laut Premier Carney sind davon unter anderem Stahl- und Milchprodukte betroffen. Es gehe darum, die Menschen und Unternehmen in Kanada zu schützen. Seit vergangener Nacht gelten in den USA bereits Strafzölle in Höhe von 50% auf bestimmte Importe aus dem Nachbarland. Jetzt kompetent und zuverlässig das Wetter bei uns in Deutschland. Die Schlagerradio-Wetterreporter melden. Köln 17, Hamburg 16 Grad, in Bremen und Berlin 17, Dresden 16, Frankfurt am Main 18, Stuttgart 20, München 19 und in Erfurt und Münster 17 Grad. Heute im Norden viele Wolken mit Schauern und einzelnen Gewittern, sonst meist freundlich und trocken, im Südwesten länger sonnig, Höchstwerte zwischen 17 und 25 Grad. Die Aussichten morgen vielfach sonnig und trocken, nur an der Küste sind vereinzelt kurze Schauer möglich, Temperaturen zwischen 22 und 25 Grad, im Südwesten bis 28.
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4: Herzlich willkommen. Heute bei mir Einblicke ins Filmbusiness mit der Casterin Anja Dierberg-Siebler.

0: eine Verlagsausbildung, Kunstgeschichte, Germanistik und Theaterwissenschaften studiert. Sie war am Theater beschäftigt, dann bei einer Filmproduktion. Und eigentlich kann man sagen, sie hat ihr Hobby zum Beruf gemacht. Sie guckt nämlich gerne Filme, beschäftigt sich mit Kunst und Literatur und sie kann Drehbücher lesen. Das sind die Zutaten, die Anja Dierberg-Siebler zu einer der erfolgreichsten Casterinnen in Deutschland gemacht haben. Sie besetzt die Schauspieler und Schauspielerinnen für Film und Fernsehen inzwischen bei über 200 Produktionen. Herzlich willkommen.
1: Vielen Dank für die Einladung.
0: Sie haben mal gesagt, es sei so unsexy, über den Beruf zu reden. Meine Arbeit, Zitat, ist quasi unsichtbar. Wir versuchen dennoch zu sprechen. Ist das okay?
1: Ja, das ist okay.
0: Wäre fürs Radio und für den Podcast sonst nicht so erquicklich, ne?
1: Nee.
0: Liege ich eigentlich richtig, wenn ich behaupte, dass Sie Karrieren vor der Kamera maßgeblich beeinflussen?
1: Man kann das so sagen. Ich kann Karrieren beeinflussen, indem ich Schauspielende beobachte und in bestimmten Rollenprofilen sie dann die Möglichkeit haben, ihr Talent und ihr Können auch wirklich zu zeigen und unter Beweis zu stellen und dann darüber eine Sichtbarkeit zu bekommen, auch für andere Kolleginnen und Kollegen. Ja, so würde ich das formulieren.
0: Ja, Talent unter Beweis stellen, wann haben Sie denn schon mal innerhalb von Sekunden gemerkt, das wird nichts?
1: Das wird nichts. Ich habe eher innerhalb von Sekunden gemerkt, es wird was. Also ich bin eher auf der positiven Seite. Ich habe mehr Spaß daran zu entdecken, dass ja, etwas wird.
0: Okay, aber das andere Beispiel kennen Sie doch auch.
1: Ja, das dauert aber ein bisschen länger als eine Sekunde. Also das kann schon mal passieren, aber das wird nichts bedeutet in so einem Fall dann, dass der oder diejenige nicht wirklich auf das Rollenprofil passt. Mhm. Nicht, dass das schlecht war oder so, sondern dass es wirklich, es hat mit dem Rollenprofil zu tun, weil ich suche ja immer ganz spezifisch und ganz klar für bestimmte Rollenprofile, für bestimmte Projekte, für bestimmte Regieanforderungen und das ist dann der Moment, in dem ich vielleicht sehe, das ist nicht die richtige Rolle, aber vielleicht kommt eine andere Rolle in Frage, das ergibt sich manchmal auch aus Castingprozessen. Mhm.
0: Wir haben schon bekannte Schauspieler hier in diesem Format gesagt, meine Güte, ich war beim Casting, ich habe gedacht, ich bekomme das und ich bin richtig traurig, dass ich den Job nicht bekommen habe. Also dann können die zwar ihr Handwerk, aber die passen nicht ins Profil.
1: Ja, es ist wirklich sehr interessant zu sehen. Ich gebe ja hin und wieder auch Workshops für Schauspielende und wenn dann, sag ich mal, 5 Paarungen hintereinander dieselbe Szene spielen und man das gemeinsam anguckt, dann wird ganz oft klar, auch den Schauspielenden, dass es mit allen 5 Paarungen möglich wäre, den Film zu erzählen, aber dass die Entscheidung eben dann von Regieseite ist, welchen Film möchte ich erzählen, wie möchte ich die Geschichte erzählen. Und es sind wirklich bei 5 verschiedenen Paarungen 5 verschiedene Filme. Also es ist ein total interessanter Prozess und den sieht natürlich kaum jemand der Beteiligten, sprich der Schauspielenden. Also die sehen nie, was andere die anderen gemacht haben in dem Falle und haben dann natürlich auch keine Idee davon, welche Entscheidung jetzt für den Film warum getroffen wurde.
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0: Gastin, Chefsachemacher im Gespräch ist Anja Dierberg-Siebler. Sie ist eine der gefragtesten europäischen Castingdirektorinnen und sie ist für ihre Arbeit schon mit dem Castingpreis ausgezeichnet worden. Sie lehrt an verschiedenen Filminstitutionen und wir schauen mit ihr hinter die Kulissen der Filmproduktion. Sie sind neugierig, mehr gibt's gleich.
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1: Chefsache. Macher im Gespräch mit Anja Dierberg-Siebler, Casterin. Wir machen einen kleinen Sprung. Wir schauen mal auf Sie und den Beruf. Casting kommt aus dem Englischen to cast und meint ja eigentlich, so habe ich es bisher verstanden, beim Angeln die Leine auswerfen. Also im, jetzt provokant gefragt, im Zeitalter von Casting-Shows und so weiter, ist es ja eigentlich sowas wie Menschenfischen, ne?
2: Das ist es auch vorher schon gewesen.
1: Aber es klingt natürlich hart, ne?
2: Menschenfischen.
1: So wie ein Headhunter bei der Personalsuche, ein Kopfgeldjäger so ungefähr, ja.
2: Ja, aber Fischen bedeutet ja nicht unbedingt, dass man diese Wesen dann auch tötet, sondern man kann sie auch im Köcher fischen.
1: Und wieder aussetzen.
2: Wieder aussetzen in das entsprechende Wasser oder in einem Aquarium schön zur Geltung bringen. Also ich finde es nicht so negativ.
1: Mhm. Was sich vielleicht viele jetzt fragen, wie wird man eigentlich Casterin? Das ist ja nicht so ein Berufswunsch. Sie haben ja verschiedene Schritte gemacht. Sie waren am Theater und irgendwann haben Sie da auch mal gemerkt, so läuft Regie, so geht Film. Ich kann das eigentlich besser.
2: Mein Weg ist jetzt nicht so der vorgezeichnete übliche Weg. Also es gibt wenige Menschen, die das für sich relativ früh entscheiden. Zu denen gehöre ich jetzt nicht. Habe bei einem Freund im Café gearbeitet und dann kam Ulrich Nöten, ich darf ihn nennen, auch damals am Schillertheater. Und der hat gerade die Serie Die Partner gespielt mit Ann-Kathrin Kramer, Jan-Josef Liefers. Und Uli sagt zu mir, was machst du hier? Ich sage, Uli, Geld verdienen. Und dann hat er mir drei Namen gegeben, bei denen ich mich melden sollte, um vielleicht dann doch im Filmfernsehen Fuß zu fassen. Und das hat dann schlussendlich auch geklappt bei dieser Serie Die Partner. Da habe ich dann dem Produzenten assistiert und hatte da eben in der Buchentwicklung zu tun und auch mit der Besetzung war ich konfrontiert. Und da ich natürlich jahrelang im Theater gearbeitet hatte, hatte ich einen sehr großen Fundus an Theaterschauspielenden im Kopf und so weiter und habe mich peu à peu so mit der Besetzung auch beschäftigt. Und als die Serie beendet war, bin ich dann ins Haupthaus und habe da der Produzentin für Schimanski Tatort und so weiter assistiert. Und beim ersten Schimanski gab es dann eine Lücke sozusagen, also da musste dann weiter besetzt werden. Die Casterin wurde krank, dann habe ich das fertig gemacht, dann habe ich den ersten Fernsehfilm für Margrethe von Trotter besetzt. Und dann hat der Geschäftsführer, damals Professor Dr. Georg Pfeil, gesagt, wenn ich das zu meinem Beruf machen möchte, und diesen Gedanken hatte ich davor noch überhaupt gar nicht, dann würde er mich unterstützen.
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0: Heute in Chefsache Macher im Gespräch ein Blick hinter die Kulissen von Film- und Fernsehproduktion. Eine Frau, die quasi unsichtbar ist, Anja Dierberg-Siebler. Sie ist Casterin, sie besetzt die Schauspieler für Fernseh- und Filmproduktion. Und wie das ist, wie viel Einfluss eigentlich die Sender haben, ein bisschen haben wir schon gehört. Aber wer entscheidet im Zweifel? Gleich bei uns.
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2: Ich bin Felix Becker. Bundeskanzler Merz will nach der Sommerpause vor allem die Wirtschaft stärken.
3: Im Mittelpunkt stünden Wachstum und Beschäftigung sowie schnelle Entlastungen für Handwerk und Mittelstand. Das sagte Merz der Bild am Sonntag. Außerdem sollen Reformen bei Steuern, Rente, Bürokratieabbau und Digitalisierung zügig umgesetzt werden. Am Dienstag und Mittwoch kommt das Bundeskabinett zu einer Klausur auf Schloss Neuhardenberg in Brandenburg zusammen. Dort soll es neben der Wirtschaft auch um besseren Hitzeschutz und die Folgen des Klimawandels gehen. Timo Wiesner, Redaktion.
2: Italien will weiterhin keine Migranten aus Deutschland zurücknehmen.
4: Vize-Regierungschef Salvini begründete das mit dem Einsatz deutscher Hilfsorganisationen im Mittelmeer, die Migranten nach Italien brächten. Nach den seit Mitte Juni geltenden neuen EU-Asylregeln ist grundsätzlich das Land für das Asylverfahren zuständig, das ein Migrant zuerst betreten hat. Italien weigert sich jedoch, Migranten zurückzunehmen, die von dort in andere EU-Staaten weitergereist sind. Ulrike Klein, Redaktion.
2: Die Bahngewerkschaft IVG droht damit, den Bahnverkehr ab Januar teilweise lahmzulegen. Hintergrund ist die tödliche Attacke auf einen Zugbegleiter vor einem halben Jahr. Die Gewerkschaft wirft der Bundesregierung vor, angekündigte Verschärfungen des Strafrechts zum besseren Schutz von Bahnbeschäftigten bislang nicht umgesetzt zu haben. IVG-Chef Burkhardt kritisierte, nach dem Tod des Zugbegleiters habe es viele Versprechungen, aber keine Taten gegeben. Volkswagen-Chef Blume hat die Beschäftigten angesichts der Krise zum Zusammenhalt aufgerufen. VW stehe vor dem größten Umbau seiner Geschichte, sagte Blume der Bild am Sonntag. Ab morgen sind mehrere Betriebsversammlungen geplant, unter anderem an den Standorten Zwickau, Chemnitz und Dresden. Die Arbeitnehmervertreter fordern dabei konkrete Informationen zu den Sparplänen und möglichen Stellenstreichungen. Gottesanbeterinnen breiten sich in Deutschland immer stärker aus. Der Naturschutzbund hat in den vergangenen Sommerwochen über 17.000 Sichtungen registriert, doppelt so viele wie im gesamten vergangenen Jahr. Besonders häufig kommen die Insekten im Osten und Südwesten vor, inzwischen werden sie aber auch in Mecklenburg-Vorpommern und Niedersachsen gesichtet. Bekannt ist die Gottesanbeterin auch dafür, dass das Weibchen nach der Paarung häufig das kleinere Männchen frisst. Jetzt kompetent und zuverlässig das Wetter bei uns in Deutschland. Die Schlagerradio-Wetterreporter melden. Köln 17, Hamburg 16 Grad, in Bremen und Berlin 17, Dresden 16, Frankfurt am Main 18, Stuttgart 20, München 19 und in Erfurt und Münster 17 Grad. Heute im Norden viele Wolken mit Schauern und einzelnen Gewittern, sonst meist freundlich und trocken, im Südwesten länger sonnig, Höchstwerte zwischen 17 und 25 Grad. Die Aussichten morgen vielfach sonnig und trocken, nur an der Küste sind vereinzelt kurze Schauer möglich, Temperaturen zwischen 22 und 25 Grad, im Südwesten bis 28.
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0: Sie hilft, dass auch Nachwuchsschauspieler einmal ganz groß rauskommen. Sie ist nämlich Casterin und besetzt Rollen für Film und Fernsehen. Anja Dierberg-Siebler und Einblicke ins Filmbusiness gleich.

0: Heute in Chefsache Macher im Gespräch Anja Dierberg-Siebler. Sie ist Casterin, sie besetzt Schauspielerinnen und Schauspieler bei Film und Fernsehen. Budget und Finanzierung spielen auch eine wichtige Rolle bei der Besetzung eines Films, wobei nicht immer klar ist, wer ist zuerst da? Erst das Geld oder erst die Besetzung?
1: Ja, kann man so sagen. Wobei das Budget manchmal mit der Besetzung wächst oder eben auch nicht. Also Budgets sind ein sehr weites Feld. Also wie die sich zusammensetzen, das obliegt den Produzentinnen und Produzenten. Und da sind manches wirklich sehr geschickt darin, viele Menschen zu begeistern für ihren Film, ihr Projekt.
0: Ja, aber da haben wir doch, finde ich, wieder so einen Anknüpfungspunkt oder Ringschluss. Wir haben vorhin darüber gesprochen, dass ja in meiner Wahrnehmung, in der Wahrnehmung vieler Zuschauerinnen und Zuschauer, immer wieder die gleichen Leute besetzt werden, dass natürlich ein großer Name, auch bei Finanziers und sei es nun staatliche Unterstützung, natürlich möglicherweise die Tür schneller und leichter öffnet. Muss man doch zugeben.
1: Muss man zugeben, die Namen müssen nur auch entstehen können.
0: Also beides müsste eigentlich funktionieren.
1: Beides müsste ja funktionieren. Und Christoph Waltz hat jahrelang in Deutschland nichts gespielt und dann hat meine leider verstorbene Kollegin Simone Bär ihn bei Tarantino besetzt. Tarantino hätte ihn ohne ihre Arbeit nie gefunden, wie auch.
0: Inglourious Basterds.
1: Genau. Und damit ist seine Weltkarriere begründet worden. Oder Sandra Hüller hat sie auch entdeckt. Die hat sie in ihrem ersten Film besetzt und immer wieder an sie geglaubt. Also das ist so ein Teil unserer Arbeit, dass wenn wir an jemanden glauben, dass wir eben auch eine Karriere mit befördern ist so ein komisches Wort, aber dass wir jemandem helfen können zu wachsen.
0: Ja, ich finde, eine tolle Bezeichnung für Ihren Job ist nicht nur Casterin, Sie sind Chancenverteilerin.
1: Habe ich noch nicht so gesehen, Chancenverteilerin.
0: Oder Enablerin, ja, also Ermöglicherin,
1: mag
0: ja,
1: ich
0: also.
1: Lieber.
0: Okay, wenn wir über Geld sprechen, die Streamingdienste beherrschen mittlerweile das Fernsehen oder die Flimmerkiste oder wie auch immer man das bezeichnen möchte, ob man jetzt im Fernseher guckt oder auf dem Pad. Die Budgets, sind Apple, Netflix, Amazon und Co. spendabler als ARD, ZDF oder die privaten Sender in Deutschland?
1: Sehr gute Frage. Spendabler sind sie keinesfalls. Sie verfügen über größere Budgets teilweise, weil sie eine größere Reichweite haben.
0: Also weil die Verwertungschancen, also im Ausland bei Netflix läuft das Ding dann in 90 Ländern und klar, ja. Verwertungskette ist eine andere.
1: Ja.
0: Und ARD, ZDF oder die Privaten, die müssen erst nach Cannes gehen oder wo auch diese Filmmessen sind und dann die Projekte vorstellen.
1: Zum Beispiel, aber wenn da Auslandsverkäufe stattfinden und so weiter, das wirkt sich auf uns jetzt oder unser Honorar nicht wirklich aus. Das ist immer wirklich aufwandsgebunden am Ende des Tages.
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0: Gast heute in Chefsache Macher im Gespräch ist eine Frau, die es möglich macht, dass auch junge Talente bei Film und Fernsehen vielleicht irgendwann groß rauskommen. Sie ist Casterin, sie besetzt Rollen. Anja Dierberg-Siebler. Und wir schauen mit ihr hinter die Kulissen von Film und Fernsehen. Wie kommen eigentlich die Schauspieler zu ihren Rollen oder die Regisseure zu ihren Schauspielern? Gleich mehr.
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0: Claudia Berg-Siebler, mein Gast in Chefsache Macher im Gespräch, Casterin. Sie besetzt Schauspielerin und Schauspieler für Film und Fernsehen. Jetzt sehe ich ja manchmal auch Filme und denke, meine Güte, das können doch nun nicht alle, die den Beruf des Schauspielers, der Schauspielerin ergreifen, Models sein. Also ist das Äußere nicht heutzutage, gerade durch Instagram, wo jeder durch irgendwelche Filter läuft, so dominierend, dass es eigentlich ein Zerrbild auch des Schauspielberufs am Ende ergibt?
1: Dieser vermeintliche Schönheitswahn oder dieser Filterwahn macht mich persönlich wahnsinnig, weil ich finde diese Umkehr von der, also dass ich als Mensch mich lieber in ein Anime verwandle als umgekehrt. Also dass wir peu à peu immer mehr unser Menschsein, unser Menschlichsein aufgeben zugunsten einer Scheinwirklichkeit oder Schönheit. Das ist etwas, da arbeite ich mit viel Leidenschaft dagegen. Das finde ich gefährlich. Da habe ich auch große Probleme, weil das immer wieder auch wahnsinnigen Druck auf Frauen und Frauenkörper ausübt. Also weil ich finde, dass wir als Frauen in dieser Gesellschaft schon wieder so wahnsinnig in so eine Optik gepresst werden. Und wenn man sich dann so Statistiken anguckt, wie viel Zeit Frauen vor dem Spiegel, wie viel Geld sie für Make-up und Kleidung und all diese Dinge ausgeben. Also ich poste dann auf Insta so schöne Sachen von Vivienne Westwood, die sagt immer dieses Getue ums Aussehen. Das beste Accessoire ist immer noch ein Buch. Das ist meine Haltung dazu. Und ich bitte dann manchmal auch, weil ich bei auch Männern nicht weiß, haben die gerade einen Bart oder wie lang sind die Haare jetzt wirklich, um ein Selfie, bevor die Besetzung dann wirklich zustande kommen kann, damit nicht hinterher das Kostüm sagt, warum weiß ich nicht, dass derjenige zu abgenommen hat oder so. Und wenn ich um ein Selfie bitte, dann natürlich ohne Filter. Und wie gesagt, also ich bin eine große Freundin der natürlichen Schönheit. Ich kann diese ganze Selbstoptimierung, wenn sie nicht damit zu tun hat, dass ich meinen Körper fit halte und dass ich gesund bleiben möchte, geht mir persönlich das irrsinnig auf die Nerven.
0: Verstehe.
1: Weil ich habe auch kein Interesse daran, dass alle Menschen gleich aussehen. Ja. Was soll das?
0: Es ist ja auch ein Zerrbild der Gesellschaft. Denn wenn ein Schauspieler... sind eben auch ganz normale Menschen und sollen auch ganz normale Menschen spielen. Und wenn wir alles nur Schönlinge und Models, männlich wie weiblich, auf dem Schirm haben, dann ist da auch keinem geholfen.
1: Es geht sogar noch weiter. Ich sehe ja wahnsinnig wenig Menschen mit Beeinträchtigungen im Rollstuhl, was auch immer, in unseren Fernsehformaten. Ich sehe immer noch viel zu wenig Menschen mit migrantischen, sogenannten migrantischen Wurzeln, die hier sozialisiert, aufgewachsen, geboren sind. Wir haben über die Medien einen unglaublich großen Einfluss auf die Bilder, die wir in die Köpfe der Menschen setzen. Und ich finde, diesem Anspruch und dieser Verantwortung werden wir oft nicht gerecht. Und so mein großes Credo, dass wir und gerade im Bereich Casting da eine große Verantwortung haben. Und daran arbeiten wir.
0: Anja Dierberg-Siebler, Casterin. In Chefsachemacher im Gespräch.
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0: Mein Gast heute in Chefsache-Macher im Gespräch ist Anja Dierberg-Siebler, die oder eine der bekanntesten, erfolgreichsten Casterinnen in Deutschland. Sie sorgt dafür, dass Filme mit guten Schauspielern ausgestattet sind. Die müssen nicht immer bekannt sein. Sie ist sozusagen auch eine Ermöglicherin, die Enablerin, wie man so neudeutsch so schön sagt. Sie gibt auch dem Nachwuchs eine Chance. Und gleich möchte ich mal wissen, wo sie schon mal komplett falsch gelegen hat. Bleiben Sie einfach dran.
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2: Ich bin Felix Becker. Bundeskanzler Merz will nach der Sommerpause vor allem die Wirtschaft stärken.
3: Im Mittelpunkt stünden Wachstum und Beschäftigung sowie schnelle Entlastungen für Handwerk und Mittelstand. Das sagte Merz der Bild am Sonntag. Außerdem sollen Reformen bei Steuern, Rente, Bürokratieabbau und Digitalisierung zügig umgesetzt werden. Am Dienstag und Mittwoch kommt das Bundeskabinett zu einer Klausur auf Schloss Neuhardenberg in Brandenburg zusammen. Dort soll es neben der Wirtschaft auch um besseren Hitzeschutz und die Folgen des Klimawandels gehen. Timo Wiesner, Redaktion.
2: Italien will weiterhin keine Migranten aus Deutschland zurücknehmen.
4: Vize-Regierungschef Salvini begründete das mit dem Einsatz deutscher Hilfsorganisationen im Mittelmeer, die Migranten nach Italien brächten. Nach den seit Mitte Juni geltenden neuen EU-Asylregeln ist grundsätzlich das Land für das Asylverfahren zuständig, das ein Migrant zuerst betreten hat. Italien weigert sich jedoch, Migranten zurückzunehmen, die von dort in andere EU-Staaten weitergereist sind. Ulrike Klein, Redaktion.
2: Die Bahngewerkschaft IVG droht damit, den Bahnverkehr ab Januar teilweise lahmzulegen. Hintergrund ist die tödliche Attacke auf einen Zugbegleiter vor einem halben Jahr. Die Gewerkschaft wirft der Bundesregierung vor, angekündigte Verschärfungen des Strafrechts zum besseren Schutz von Bahnbeschäftigten bislang nicht umgesetzt zu haben. IVG-Chef Burkhardt kritisierte, nach dem Tod des Zugbegleiters habe es viele Versprechungen, aber keine Taten gegeben. Volkswagen-Chef Blume hat die Beschäftigten angesichts der Krise zum Zusammenhalt aufgerufen. VW stehe vor dem größten Umbau seiner Geschichte, sagte Blume der Bild am Sonntag. Ab morgen sind mehrere Betriebsversammlungen geplant, unter anderem an den Standorten Zwickau, Chemnitz und Dresden. Die Arbeitnehmervertreter fordern dabei konkrete Informationen zu den Sparplänen und möglichen Stellenstreichungen. Gottesanbeterinnen breiten sich in Deutschland immer stärker aus. Der Naturschutzbund hat in den vergangenen Sommerwochen über 17.000 Sichtungen registriert, doppelt so viele wie im gesamten vergangenen Jahr. Besonders häufig kommen die Insekten im Osten und Südwesten vor, inzwischen werden sie aber auch in Mecklenburg-Vorpommern und Niedersachsen gesichtet. Bekannt ist die Gottesanbeterin auch dafür, dass das Weibchen nach der Paarung häufig das kleinere Männchen frisst. Jetzt kompetent und zuverlässig das Wetter bei uns in Deutschland. Die Schlagerradio-Wetterreporter melden. Köln 17, Hamburg 16 Grad, in Bremen und Berlin 17, Dresden 16, Frankfurt am Main 18, Stuttgart 20, München 19 und in Erfurt und Münster 17 Grad. Heute im Norden viele Wolken mit Schauern und einzelnen Gewittern, sonst meist freundlich und trocken, im Südwesten länger sonnig, Höchstwerte zwischen 17 und 25 Grad. Die Aussichten morgen vielfach sonnig und trocken, nur an der Küste sind vereinzelt kurze Schauer möglich, Temperaturen zwischen 22 und 25 Grad, im Südwesten bis 28.
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5: Heute mit der Casterin Anja Dierberg-Siebler. Herzlich willkommen.

0: Siebler, mein Gast in Chefsache Macher im Gespräch, Casterin. Sie besetzt Schauspielerin und Schauspieler für Film und Fernsehen. Jetzt haben wir so viel über die Branche, die Schauspieler, die Weltpolitik gesprochen. Jetzt möchte ich von Ihnen mal wissen, woran scheitern bei Ihnen gute Schauspieler?
1: Woran scheitern bei mir gute Schauspieler? Was meinen Sie damit?
0: Zwischenmenschlich im Job, also wo sagen Sie, das darf auf keinen Fall sein, wenn der zu mir kommt zum Casting?
1: Ach, okay. Also das sind Dinge, die guten Schauspielern und Schauspielerinnen nicht passieren. Also wenn der Text nicht gelernt ist, wenn man sich unmöglich dem Partner, der Partnerin gegenüber verhält.
0: Also Arroganz ist ausgeschlossen.
1: Ja, wenn wir es arrogant nennen wollen, dann ist das nicht sehr hilfreich. Arroganz, schlechte Vorbereitung.
0: Alkoholfahne.
1: Geht auch nicht.
0: Gibt's sowas?
1: Alkoholfahne habe ich so noch nicht erlebt. Ich habe mal eine Schauspielerin erlebt, die extra eingeflogen wurde und die Nacht vorher Party machte und das auch frank und frei während des Castings erzählte und dann ihren Text nicht konnte und der Hauptdarsteller war auch extra geladen. Also das sind so Dinge, das sind No-Gos. Mhm. Dann habe ich auch anschließend die Agentin angerufen und ihr das sehr deutlich gesagt, dass das nicht geht, damit sie das der Schauspielerin auch sagt. Also das geht einfach nicht. Das ist ungehörig, das ist
0: unprofessionell, muss man sagen.
1: Unprofessionell und es ist auch nicht respektvoll gegenüber allen anderen Beteiligten an diesem Prozess. Dem Hauptdarsteller, Regie, also allen, die an dem Tag extra da waren.
0: Ja.
1: Ich verstehe auch gar nicht, wie jemand sowas machen kann, aber das ist ja was, steht auf einem anderen Blatt. Aber das geht nicht.
0: Haben Sie mit Ihrer Einschätzung schon mal komplett falsch gelegen? Da ruft der Regisseur dann bei Ihnen an und sagt, du Anja, was hast du mir da geschickt?
1: So schlimm war es noch nie.
0: Und dann sagen Sie, hör mal, wenn du nicht inszenieren kannst. So.
1: Genau. Okay. Nein, in meinen Anfängen habe ich das mal erlebt, dass es hieß, so die ganzen Tagesrollen, die wären einfach alle schlecht. Und dann habe ich gesagt, das kann ich mir nicht vorstellen, dass wirklich 10 Tagesrollen alle schlecht sind. Mhm. Das war, weiß ich nicht, da war ich 2 oder 3 Jahre im Geschäft. Und dann habe ich gesagt, ich möchte mir das gerne angucken. Und dann habe ich mir das angeguckt und es war ganz ehrlich wirklich
0: die Regie,
1: weil wenn 10, es können nicht 10 Tagesrollen alle schlecht sein und man muss mit den Menschen arbeiten.
0: Also da war der Regisseur das, was ich vorhin schon mal gesagt habe, ein Setverwalter.
1: Würde ich gar nicht so weit gehen, der Fokus lag woanders. Mhm. Also es war ein Kind im Spiel und das war super inszeniert und darüber hat der Film auch funktioniert. Also von daher würde ich das gar nicht so stark sagen. Also bloße Setverwalter hatte ich vielleicht mal einen ganz am Anfang, der zu mir sagte, er nach dem Gespräch, er wünscht sich das ergebnisorientierter. Und da habe ich gedacht, gut, ich glaube, wir matchen nicht. Also es gibt Menschen, mit denen kann ich nicht arbeiten und sie mit mir nicht. Und das hat dann eben auch Gründe. Und ich glaube, Setverwalter könnten mit mir nicht arbeiten, weil ich dann eben, ich bin nicht so ganz unkompliziert. Also mit mir muss man sich auseinandersetzen. Ja. Das möchte nicht jeder und das verstehe ich auch. Aber ich brauche das.
0: Ja, wenn es der Regisseur auch braucht, Reibung erzeugt Wärme und da kann ja was Gutes rauskommen. Also im kreativen Prozess ist das ja eher förderlich. Anja Dierberg-Siebler, Casterin in Chefsache, Macher im Gespräch.
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0: ist in Chefsachemacher im Gespräch eine Frau, die darüber entscheiden kann, ob jemand auf den Schirm kommt. Sie ist nämlich Casterin und sie besetzt für Film und Fernsehen. Anja Dierberg-Siebler ist mein Gast. Und gleich möchte ich mal wissen, wann sie und für was sie überhaupt noch den Fernseher einschaltet.
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1: Anja Dierbeck-Siebler, in Chefsache, Macher im Gespräch, Casterin. Jetzt haben wir so viel über die Branche geredet. Ja, was bringt Ihnen denn persönlich noch Enttäuschung in der Branche?
2: Enttäuschung?
1: Mhm.
2: Zu starke eingefahrene Bahnen, ein Rollback, was die Stories anbelangt, was die Figuren, gerade weibliche Figuren anbelangt. Also das enttäuscht mich, dass ich auch gerade, was Frauenrollen anbelangt, Frauengeschichten, die, sage ich mal, jetzt nicht nur frauenspezifische Themen behandeln. Also es kommt jetzt eine ganze Welle bezüglich der Menopause. Prima, interessiert alle Frauen irgendwann, aber ich finde, es gäbe auch noch sehr, sehr viel mehr spannende Themen, die man mit Frauen erzählen könnte. Und das enttäuscht mich, wenn Sie nach Enttäuschung fragen, am meisten.
1: Ich habe noch ein paar Halbsätze. Den Fernseher schalte ich immer ein, wenn.
2: Den Fernseher schalte ich immer ein, wenn ich Nachrichten sehen möchte. Und ich studiere wirklich die Fernsehzeitschrift, wenn mir etwas auffällt, was mein Interesse weckt.
1: Sie haben noch eine Fernsehzeitschrift?
2: Ja.
1: Sie sind so herrlich retro, wirklich. Also, Sie meckern darüber, dass ich sage, Ihnen wird ein Tape geschickt.
2: So. Ich habe nicht gemeckert, es hat mich unterhalten und amüsiert. Genau. Wir sind Boomer, bekennende Boomer.
1: Absolut, absolut. Ich gehe auf die 100 zu, Sie auch. Meine größte Niederlage?
2: Meine größte Niederlage? Fucking hell. Meine größte Niederlage? Es gibt so viele kleine, die summieren sich dann zu einer großen Katastrophe. Aber ich kann jetzt aus dem Hut keine größte Niederlage sagen. Meine Schwäche ist, dass ich noch selber zu viel rede und zu wenig zuhöre.
1: Wir können ja das Interview mal andersrum machen. Sie interviewen mal mich, dann gucken wir mal, was rauskommt. Meine Geburtsstadt?
2: Köln.
1: Was verbindet Sie noch mit das Gölsch und
2: der Dom?
1: Der Dom.
2: Der Dom und ich muss...
1: Tönnes und Scheel.
2: Nein, Bab.
1: So alle Klischees haben wir bald durch.
2: Nee, ja. Tönnes und Scheel eben nicht, aber Kölsch, Kölner Dom und Bab.
1: Und das Motto ist schon immer gut gegangen.
2: Ist noch immer gut gegangen.
1: Ja.
2: Und jeder Jeck ist anders.
1: Ja. Ein Glück. Ja. Sind wir bei der Vielfalt. Anja Dierbeck-Siebler, Casterin, Einblicke ins Filmbusiness. Danke, dass Sie da waren.
2: Sehr gerne, vielen Dank.
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1: Ich bin Felix Becker. 2 Jahre nach dem Terroranschlag von Solingen ist bei einem Gottesdienst der Opfer gedacht worden. Bei dem Messerangriff auf einem Stadtfest waren 3 Menschen getötet und 8 zum Teil lebensgefährlich verletzt worden. Der Täter, ein syrischer Asylbewerber, wurde zu lebenslanger Haft mit anschließender Sicherungsverwahrung verurteilt. Nach Überzeugung des Gerichts handelte er als Anhänger der Terrororganisation IS. Bundeskanzler Merz will nach der Sommerpause vor allem die Wirtschaft stärken.
2: Im Mittelpunkt stünden Wachstum und Beschäftigung sowie schnelle Entlastungen für Handwerk und Mittelstand. Das sagte Merz der Bild am Sonntag. Außerdem sollen Reformen bei Steuern, Rente, Bürokratieabbau und Digitalisierung zügig umgesetzt werden. Am Dienstag und Mittwoch kommt das Bundeskabinett zu einer Klausur auf Schloss Neuhardenberg in Brandenburg zusammen. Dort soll es neben der Wirtschaft auch um besseren Hitzeschutz und die Folgen des Klimawandels gehen. Timo Wiesner, Redaktion.
1: Italien will weiterhin keine Migranten aus Deutschland zurücknehmen.
3: Vize-Regierungschef Salvini begründete das mit dem Einsatz deutscher Hilfsorganisationen im Mittelmeer, die Migranten nach Italien brächten. Nach den seit Mitte Juni geltenden neuen EU-Asylregeln ist grundsätzlich das Land für das Asylverfahren zuständig, das ein Migrant zuerst betreten hat. Italien weigert sich jedoch, Migranten zurückzunehmen, die von dort in andere EU-Staaten weitergereist sind. Ulrike Klein, Redaktion.
1: Die Bahngewerkschaft EVG droht damit, den Bahnverkehr ab Januar teilweise lahmzulegen. Hintergrund ist die tödliche Attacke auf einen Zugbegleiter vor einem halben Jahr. Die Gewerkschaft wirft der Bundesregierung vor, angekündigte Verschärfungen des Strafrechts zum besseren Schutz von Bahnbeschäftigten bislang nicht umgesetzt zu haben. EVG-Chef Burkhardt kritisierte, nach dem Tod des Zugbegleiters habe es viele Versprechungen, aber keine Taten gegeben. Volkswagen-Chef Blume hat die Beschäftigten angesichts der Krise zum Zusammenhalt aufgerufen. VW stehe vor dem größten Umbau seiner Geschichte, sagte Blume der Bild am Sonntag. Ab morgen sind mehrere Betriebsversammlungen geplant, unter anderem an den Standorten Zwickau, Chemnitz und Dresden. Die Arbeitnehmervertreter fordern dabei konkrete Informationen zu den Sparplänen und möglichen Stellenstreichungen. Jetzt kompetent und zuverlässig das Wetter bei uns in Deutschland. Die Schlagerradio-Wetterreporter melden. Die aktuellen Temperaturen: Köln 19, Hamburg 17, Bremen 18, ebenso in Berlin, in Dresden 18, Frankfurt am Main 21, Stuttgart 22, München 21, Erfurt 20 und Münster 19 Grad. Heute im Norden viele Wolken mit Schauern und einzelnen Gewittern, sonst meist freundlich und trocken, im Südwesten länger sonnig, Höchstwerte zwischen 17 und 25 Grad. Die Aussichten morgen vielfach sonnig und trocken, nur an der Küste sind vereinzelt kurze Schauer möglich, Temperaturen zwischen 22 und 25 Grad, im Südwesten bis 28.
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5: Und immer wieder sonntags kommt die 80er, 90er Show hier bei Schlagerradio. Ich bin Bert Behl und ich begleite euch bis 18 Uhr mit den Kulthits wie diesem hier von Paso Doble aus dem Jahr 1985.

Schlagerradio, die 80er, 90er Show mit Marius Müller-Westernhagen und seinem Titel Freiheit aus dem Jahr 1987. Ja, die Freiheit wurde gerade wieder am 13. August gefeiert mit Erinnerungen an den Bau der Mauer vor 65 Jahren. Wir feiern heute am 23. August wieder die Geburtstagskinder des Tages. Solltet ihr zu ihnen gehören, herzlichen Glückwunsch. Ihr gehört zu den letzten Löwen des Horoskops. Ab morgen regiert das Sternbild Jungfrau den Geburtstagskalender. Wer wurde nun außer euch noch an einem 23. August geboren? Ich sag's mal hier zum Beispiel der von mir hochverehrte israelische Schriftsteller Ephraim Kishon. Kinofans werden sich an den amerikanischen Tänzer und Schauspieler Gene Kelly erinnern. Auch er wurde an einem 23. August geboren. Aber wir sind ja in einer Sendung, in der es um Musik geht. Und da möchte ich einen Komponisten und Dirigenten erwähnen, der zu den bekanntesten der DDR gehört. Gerd Natschinski. Am 23. August 1928 in Chemnitz geboren und im August 2015 mit 87 Jahren verstorben. Seine Musicals sind heute Klassiker und werden immer wieder neu inszeniert. Ich nenne nur Messeschlager Gisela und Mein Freund Bunbury. Aber einen absoluten Superkultstar, eine lebende Schlagerlegende, möchte ich zum Abschluss noch erwähnen. Sie feiert heute ihren 78. Geburtstag, Vicky Leandros. Und sie singt uns das Geburtstagsständchen, Verlorenes Paradies.

Schlagerradio, die 80er, 90er Show mit unserem Schlagerdauerbrenner Brinki, Bernhard Brink und seinem Kulthit von 1980, Ich wäre so gern wie du. Im letzten Jahr hat er bei den Schlager-Champions von Florian Silbereisen eine aktuelle Version des Liedes präsentiert. Einen echten Klassiker haben die beiden Mädels von Cora geschaffen. Amsterdam.

Schlagerradio, die 80er, 90er Show mit Nena und ihrem Albumtitel Fragezeichen aus dem Jahr 1984. Nach dem großen Erfolg ihres Debütalbums begab sich die Band nach dem Ende der Tournee von Oktober bis Dezember 83 erneut ins Studio, um das Nachfolgealbum aufzunehmen. Übrigens, die Single des Debütalbums 99 Luftballons erreichte Platz 1 der deutschen Charts und den zweiten Platz der Billboard Hot 100 in den Vereinigten Staaten. Aber noch einmal zurück zum Album Fragezeichen. Die Aufnahmen fanden im Spliff-Studio in West-Berlin statt. Das Saxophon bei Fragezeichen wurde von Dave Sanborn in New York aufgenommen. Das nur mal als kleine Hintergrundinformation zur Entstehung eines Schlagers, der für Nena-Fans zur Hymne wurde. Sagt euch die Gruppe Heindling noch etwas? Genau, die mit Lang schon nimmer gesehen von 1983.

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0: Und in der nächsten Stunde erwarten uns die Schlagerladies Christina Bach, Juliane Werning und Claudia Jung. Freut euch auf Jürgen Drews oder Jürgens und Peter Maffay.
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4: Ich bin Felix Becker. 2 Jahre nach dem Terroranschlag von Solingen ist bei einem Gottesdienst der Opfer gedacht worden. Bei dem Messerangriff auf einem Stadtfest waren 3 Menschen getötet und 8 zum Teil lebensgefährlich verletzt worden. Der Täter, ein syrischer Asylbewerber, wurde zu lebenslanger Haft mit anschließender Sicherungsverwahrung verurteilt. Nach Überzeugung des Gerichts handelte er als Anhänger der Terrororganisation IS. Bundeskanzler Merz will nach der Sommerpause vor allem die Wirtschaft stärken.
5: Im Mittelpunkt stünden Wachstum und Beschäftigung sowie schnelle Entlastungen für Handwerk und Mittelstand. Das sagte Merz der Bild am Sonntag. Außerdem sollen Reformen bei Steuern, Rente, Bürokratieabbau und Digitalisierung zügig umgesetzt werden. Am Dienstag und Mittwoch kommt das Bundeskabinett zu einer Klausur auf Schloss Neuhardenberg in Brandenburg zusammen. Dort soll es neben der Wirtschaft auch um besseren Hitzeschutz und die Folgen des Klimawandels gehen. Timo Wiesner, Redaktion.
4: Italien will weiterhin keine Migranten aus Deutschland zurücknehmen.
6: Vize-Regierungschef Salvini begründete das mit dem Einsatz deutscher Hilfsorganisationen im Mittelmeer, die Migranten nach Italien brächten. Nach den seit Mitte Juni geltenden neuen EU-Asylregeln ist grundsätzlich das Land für das Asylverfahren zuständig, das ein Migrant zuerst betreten hat. Italien weigert sich jedoch, Migranten zurückzunehmen, die von dort in andere EU-Staaten weitergereist sind. Ulrike Klein, Redaktion.
4: Die Bahngewerkschaft EVG droht damit, den Bahnverkehr ab Januar teilweise lahmzulegen. Hintergrund ist die tödliche Attacke auf einen Zugbegleiter vor einem halben Jahr. Die Gewerkschaft wirft der Bundesregierung vor, angekündigte Verschärfungen des Strafrechts zum besseren Schutz von Bahnbeschäftigten bislang nicht umgesetzt zu haben. EVG-Chef Burkhardt kritisierte, nach dem Tod des Zugbegleiters habe es viele Versprechungen, aber keine Taten gegeben. Volkswagen-Chef Blume hat die Beschäftigten angesichts der Krise zum Zusammenhalt aufgerufen. VW stehe vor dem größten Umbau seiner Geschichte, sagte Blume der Bild am Sonntag. Ab morgen sind mehrere Betriebsversammlungen geplant, unter anderem an den Standorten Zwickau, Chemnitz und Dresden. Die Arbeitnehmervertreter fordern dabei konkrete Informationen zu den Sparplänen und möglichen Stellenstreichungen. Jetzt kompetent und zuverlässig das Wetter bei uns in Deutschland. Die Schlagerradio-Wetterreporter melden. Die aktuellen Temperaturen: Köln 19, Hamburg 17, Bremen 18, ebenso in Berlin, in Dresden 18, Frankfurt am Main 21, Stuttgart 22, München 21, Erfurt 20 und Münster 19 Grad. Heute im Norden viele Wolken mit Schauern und einzelnen Gewittern, sonst meist freundlich und trocken, im Südwesten länger sonnig, Höchstwerte zwischen 17 und 25 Grad. Die Aussichten morgen vielfach sonnig und trocken, nur an der Küste sind vereinzelt kurze Schauer möglich, Temperaturen zwischen 22 und 25 Grad, im Südwesten bis 28.
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7: 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Hallo und weiter geht es mit den Jungs von Geier Sturzflug und ihrem Bruttosozialprodukt von 1983. Wenn

Schlagerradio mit der 80er, 90er Show und mit Christina Bach und ihrem Song Hey, ich suche hier nicht den größten Lover aus dem Jahr 1999. Also vor erst 27 Jahren. Was geschah in diesem Jahr? Wer kann sich noch erinnern? Vorausgesetzt, er war schon auf dieser Welt und das schon einige Jahre, um sich erinnern zu können. Und das hier erinnert an ein erst vor kurzem erlebtes Naturereignis. Am 11. August 1999 zog eine totale Sonnenfinsternis über den Süden Deutschlands hinweg und zog Millionen Menschen in ihren Bann. Im Spätherbst 99 brach die Spendenaffäre der CDU um ungeklärte Millionenbeträge und schwarze Kassen auf, was Ex-Kanzler Helmut Kohl schwer belastete. Im Sommer 1999 nimmt der Bundestag seine Arbeit in Berlin auf, nach dem Umzug von Bonn in die Hauptstadt. Was unsere jungen Hörer eher weniger interessieren wird. 1999 war das internationale Jahr der Senioren, ausgerufen von den Vereinten Nationen. Ganz wichtig zu wissen, die Silberweide war der Baum des Jahres und der Fischotter Tier des Jahres. Interessant ist zu erwähnen, ist das 50-jährige Jubiläum der Gründung der Bundesrepublik und Johannes Rau wird zum Bundespräsidenten gewählt. Aber genug des Schulfunks, zurück zur Musik, zum deutschen Schlager. Dalia Lavi sang 1982, von dir krieg ich nie genug.

Schlagerradio, die 80er, 90er Show mit dem König von Mallorca, Jürgen Drews und seinem Hit von 1989. Irgendwann, irgendwo, irgendwie. Es gibt übrigens eine neuere Aufnahme des Liedes zusammen mit Kerstin Ott. Jetzt habe ich für euch wieder mal die Münchner Freiheit noch mit dem Frontmann Stefan Zauner. Ohne dich schlafe ich heute Nacht nicht ein, von 1986.

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Schlagerradio, die 80er, 90er Show mit einem Titel von Wolfgang Ziegler aus dem Jahr 1987, Verdammt, den man, glaube ich, schon als Kulthit bezeichnen kann. Wolfgang Ziegler wurde 1943 in Rostock geboren, legte in der DDR das Abitur ab und machte von 1963 bis 65 eine Lehre zum Motorenbauer. Danach war er bis 1970 als Referent für kulturelle Aufgaben im Kulturamt Rostock angestellt. Schon in den 1960er Jahren machte Wolfgang Ziegler Musik und nahm Klavierunterricht. Aus dem Beat-Quartett, dem er angehörte, wurde die in der DDR beliebte Gruppe Baltics. Von 1970 bis 1973 absolvierte Wolfgang Ziegler Gesang und Komposition und gründete 1972 die Gruppe Wir, mit der er 14 Jahre lang auftrat. Seit 1986 ist er als Solist erfolgreich. Kleine Anekdote zum Schluss. Ich habe einmal zu einer Trauerfeier das Ave Maria gesungen, begleitet von einer älteren Dame, die mir ganz stolz erzählte, dass sie die Mutter von Wolfgang Ziegler wäre. Ja, Erinnerungen. Jetzt an Peter Maffay und seinen Song »Weil es dich gibt«.

0: in der nächsten Stunde, glaubt Roland Kaiser, es geht schon wieder los. Marianne Rosenberg hat auf Liebe gesetzt und Marie Rose hat den Glauben an dich nie verloren. Na denn.
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2: Ich bin Felix Becker. Die gesetzlichen Krankenkassen unterstützen den Vorstoß von Gesundheitsminister Linnemann, pflegende Angehörige bei der Rente stärker zu berücksichtigen.
3: Der Chef des GKV-Spitzenverbands Blatt bezeichnete die ursprünglich vorgesehenen Kürzungen als falschen Ansatz. Auch die Deutsche Stiftung Patientenschutz begrüßte die Pläne. Linnemanns Amtsvorgängerin Waken hatte wegen des Defizits in der Pflegeversicherung geplant, die Rentenbeiträge für pflegende Angehörige zu kürzen. Ulrike Klein, Redaktion.
2: Nach der Drohung der Bahngewerkschaft EVG mit einer Blockade des Regionalverkehrs hat die Bundesregierung schnellere Konsequenzen für Angriffe auf Zugpersonal angekündigt.
4: Nach Angaben des Justiz- und Verkehrsministeriums ist ein Gesetzentwurf für härtere Strafen bereits in der regierungsinternen Abstimmung. Die Änderungen sollen noch in diesem Jahr durch den Bundestag gebracht werden. Hintergrund ist der tödliche Angriff auf einen Zugbegleiter Anfang Februar in Rheinland-Pfalz. Die EVG droht mit Protestmaßnahmen ab Januar, sollten die Verschärfungen bis dahin nicht beschlossen sein. Timo Wiesner, Redaktion.
2: 2 Jahre nach dem Terroranschlag von Solingen ist bei einem Gottesdienst der Opfer gedacht worden. Bei dem Messerangriff auf einem Stadtfest waren 3 Menschen getötet und 8 zum Teil lebensgefährlich verletzt worden. Der Täter, ein syrischer Asylbewerber, wurde zu lebenslanger Haft mit anschließender Sicherungsverwahrung verurteilt. Nach Überzeugung des Gerichts handelte er als Anhänger der Terrororganisation IS. Volkswagen-Chef Blume hat die Beschäftigten angesichts der Krise zum Zusammenhalt aufgerufen. VW stehe vor dem größten Umbau seiner Geschichte, sagte Blume der Bild am Sonntag. Ab morgen sind mehrere Betriebsversammlungen geplant, unter anderem an den Standorten Zwickau, Chemnitz und Dresden. Die Arbeitnehmervertreter fordern dabei konkrete Informationen zu den Sparplänen und möglichen Stellenstreichungen. Zweitligist Greuther Fürth ist in der ersten Runde des DFB-Pokals ausgeschieden. Die Franken verloren zu Hause gegen den VfL Bochum mit 1:2. Bundesliga-Absteiger Heidenheim unterlag dem Regionalligisten SSV Jedeloh überraschend mit 2:5. Außerdem wurde Harry Kane zum Fußballer des Jahres gewählt. Jetzt kompetent und zuverlässig das Wetter bei uns in Deutschland. Die Schlagerradio-Wetterreporter melden. Die aktuellen Temperaturen: Köln 19, Hamburg 17, Bremen 18, ebenso in Berlin, in Dresden 18, Frankfurt am Main 21, Stuttgart 22, München 21, Erfurt 20 und Münster 19 Grad. Heute im Norden viele Wolken mit Schauern und einzelnen Gewittern, sonst meist freundlich und trocken, im Südwesten länger sonnig, Höchstwerte zwischen 17 und 25 Grad. Die Aussichten morgen vielfach sonnig und trocken, nur an der Küste sind vereinzelt kurze Schauer möglich, Temperaturen zwischen 22 und 25 Grad, im Südwesten bis 28.
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0: 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Hallo und willkommen in der 80er, 90er Show bei Schlagerradio. Ich bin Bert Behl und ich habe für euch wieder Kulthits, die Schlagergeschichte geschrieben. Wie der Gruppe Schweizer 13 Tage.

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1: Schlagerradio, die 80er, 90er Show mit dem Prinzen und einem ihrer Hits, Du musst ein Schwein sein, aus dem Jahr 1985. Als Steffi Graf das Tennisturnier in Wimbledon gewann. Michael Schumacher verteidigt seinen Formel-1-Weltmeistertitel auf Benetton. Schweden, Finnland und Österreich treten der EU bei. Die Regierung der Bundesrepublik zieht von Bonn nach Berlin. Der Bauunternehmer Jürgen Schneider wird in Miami verhaftet. Er hat 5 Millionen Bankschulden gemacht. Der DDR-Personalausweis wird 5 Jahre nach der deutschen Vereinigung ungültig. Der Film Forrest Gump wird mit 6 Oscars ausgezeichnet. In meinem ganz persönlichen Kalender des Jahres 1995 stehen Ereignisse, die ich längst vergessen hatte. Zum Beispiel Kreuzfahrten von Mexiko nach Peru, auf der MS Europa von Kanada nach Panama. Erst heute kann ich einschätzen, was das für unwiederbringliche Erlebnisse waren. Aber es war natürlich nicht nur Vergnügen. Als Unterhalter an Bord hat man die Aufgabe, die Passagiere durch gelungene Auftritte bei Laune zu halten. Das habe ich unter anderem jeden Montag beim Sender Freies Berlin versucht mit der Sendung Fröhliche Musikanten. 1995 war's. Wir hören jetzt Ingrid Peters mit Afrika.

Schlagerradio, die 80er, 90er Show mit Lena Valaitis und der deutschen Version des gleichnamigen italienischen Titels von 1982, Gloria. Das Original stammt von dem italienischen Sänger Umberto Tozzi aus dem Jahr 1979. Sehr bekannt wurde später auch die englischsprachige Version von Laura Branigan. Jetzt kommt Marianne Rosenberg, Ich hab auf Liebe gesetzt von 1980.

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Schlagerradio, die 80er, 90er Show mit Nena und ihren 99 Luftballons aus dem Jahr 1983. Da startet Isabella Rossini eine steile Karriere als eines der begehrtesten Fotomodelle der Welt. Obwohl im Alter von 30 Jahren, in dem so manches Model schon abdankt. Rossini hat die träumerische Schönheit ihrer Mutter Ingrid Bergmann und die dunkle Sinnlichkeit ihres Vaters, des Regisseurs Roberto Rossellini. Eine ganz andere Geschichte bewegt die Nation im Jahr 1983. Das deutsche Magazin Stern gibt exklusiv den Fund der Hitler-Tagebücher bekannt. Der Fälscher Konrad Kujau schrieb fast Tag und Nacht ohne Rücksicht auf Fieber, Husten und Schnupfen. Denn alle paar Wochen kam der Mann aus Hamburg mit dem Geldkoffer. Anfangs im Jahr 1981 kostete ein Tagebuch 85.000 Mark. Dann stieg der Preis, weil die Bücher dicker wurden, auf 200.000 Mark. Aus den ursprünglich 27 Tagebüchern waren am Ende 60 geworden. Nach wenigen Wochen wurden die Bücher als Fälschung enttarnt. Aber zurück zum Schlager, zu Michael Morgan und zuerst kam die Sonne.

0: Und wir hören in der nächsten Stunde Nino D'Angelo, Andreas Martin und Volker Lichtenbrink. Inka Bause ist dabei, Michelle und Juliane Werden.
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2: Ich bin Felix Becker. Die gesetzlichen Krankenkassen unterstützen den Vorstoß von Gesundheitsminister Linnemann, pflegende Angehörige bei der Rente stärker zu berücksichtigen.
3: Der Chef des GKV-Spitzenverbands Blatt bezeichnete die ursprünglich vorgesehenen Kürzungen als falschen Ansatz. Auch die Deutsche Stiftung Patientenschutz begrüßte die Pläne. Linnemanns Amtsvorgängerin Waken hatte wegen des Defizits in der Pflegeversicherung geplant, die Rentenbeiträge für pflegende Angehörige zu kürzen. Ulrike Klein, Redaktion.
2: Nach der Drohung der Bahngewerkschaft IVG mit einer Blockade des Regionalverkehrs hat die Bundesregierung schnellere Konsequenzen für Angriffe auf Zugpersonal angekündigt.
4: Nach Angaben des Justiz- und Verkehrsministeriums ist ein Gesetzentwurf für härtere Strafen bereits in der regierungsinternen Abstimmung. Die Änderungen sollen noch in diesem Jahr durch den Bundestag gebracht werden. Hintergrund ist der tödliche Angriff auf einen Zugbegleiter Anfang Februar in Rheinland-Pfalz. Die EVG droht mit Protestmaßnahmen ab Januar, sollten die Verschärfungen bis dahin nicht beschlossen sein. Timo Wiesner, Redaktion.
2: 2 Jahre nach dem Terroranschlag von Solingen ist bei einem Gottesdienst der Opfer gedacht worden. Bei dem Messerangriff auf einem Stadtfest waren 3 Menschen getötet und 8 zum Teil lebensgefährlich verletzt worden. Der Täter, ein syrischer Asylbewerber, wurde zu lebenslanger Haft mit anschließender Sicherungsverwahrung verurteilt. Nach Überzeugung des Gerichts handelte er als Anhänger der Terrororganisation IS. Volkswagen-Chef Blume hat die Beschäftigten angesichts der Krise zum Zusammenhalt aufgerufen. VW stehe vor dem größten Umbau seiner Geschichte, sagte Blume der Bild am Sonntag. Ab morgen sind mehrere Betriebsversammlungen geplant, unter anderem an den Standorten Zwickau, Chemnitz und Dresden. Die Arbeitnehmervertreter fordern dabei konkrete Informationen zu den Sparplänen und möglichen Stellenstreichungen. Zweitligist Greuther Fürth ist in der ersten Runde des DFB-Pokals ausgeschieden. Die Franken verloren zu Hause gegen den VfL Bochum mit 1:2. Bundesliga-Absteiger Heidenheim unterlag dem Regionalligisten SSV Jedeloh überraschend mit 2:5. Außerdem wurde Harry Kane zum Fußballer des Jahres gewählt. Jetzt kompetent und zuverlässig das Wetter bei uns in Deutschland. Die Schlagerradio-Wetterreporter melden. Köln 19, Hamburg 17, Bremen 18, ebenso in Berlin, in Dresden 18, Frankfurt am Main 21, Stuttgart 22, München 21, Erfurt 20 und Münster 19 Grad. Heute im Norden viele Wolken mit Schauern und einzelnen Gewittern, sonst meist freundlich und trocken, im Südwesten länger sonnig, Höchstwerte zwischen 17 und 25 Grad. Die Aussichten morgen vielfach sonnig und trocken, nur an der Küste sind vereinzelt kurze Schauer möglich, Temperaturen zwischen 22 und 25 Grad, im Südwesten bis 28 Grad.

Schlagerradio, die 80er, 90er Show mit Inka Bause und ihrem Song von 1986, Ist das Liebe? Ich gebe zu, ich bin ein Fan von Inka Bause. War auch als Gast im Publikum, als sie ihr Konzert im Berliner Admiralspalast gegeben hat. Ich mag ihre natürliche Frische und ihre Optik. Sie ist einfach schön anzusehen, finde ich. 1968 in Leipzig geboren, als Tochter des wohl erfolgreichsten Schlagerkomponisten der DDR, Arndt Bause. Als Erstklässlerin wurde Inka Bause von Talentsuchern der Musikschule Friedrichshain entdeckt, als sie Geige spielte. Nach ihrem Abschluss 1983 wurde sie Mitglied im Stamitz-Orchester und nahm Klavier- und Gesangsunterricht. 1989 schloss sie ihr Gesangsstudium an der Hochschule für Musik ab. In einer Silvestersendung im Jahr 1984 stellte sich Inka Bause zum ersten Mal dem Fernsehpublikum vor, mit ihrem Titel Spielverderber. Von 1985 bis 87 wurde sie von der Jugendzeitschrift Neues Leben zur Nachwuchssängerin des Jahres gewählt. Neben ihrer Tätigkeit als Moderatorin hat Inka Bause nie ihre Karriere als Sängerin aus den Augen verloren. 2023 nahm sie an der 8. Staffel von The Masked Singer teil und belegte als Toastbrot den 5. Platz. Hier kommt jetzt Andreas Marti mit Du bist alles.

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Schlagerradio mit der 80er, 90er Show und mit dem wunderbaren Schauspieler Volker Lechtenbrink als Sänger mit dem Song Ich mag. Das Stück wurde von Michael Reinicke komponiert, der Text stammt von Volker Lechtenbrink. Am 12. Oktober 1981 trat er mit diesem Titel in der ZDF-Hitparade auf. Die kindertümliche Fassung von Rolf Zuckowski wurde ebenfalls erfolgreich und ganz doll mich. Wir hören jetzt Juliane Werding, Du schaffst es, aus dem Jahr 1994.

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Schlagerradio, die 80er, 90er Show mit der Hamburger Popgruppe Felix Deluxe um den Komponisten und Arrangeur Michi Reinke, die von 1983 bis 1989 bestand und 1984 mit dem Taxi nach Paris bekannt wurde. Ich mache ja keinen Hehl daraus, dass Paris nach wie vor die Stadt meiner Träume ist. Aber mit dem Taxi dorthin zu fahren, wäre mir doch zu aufwendig. Also, was mache ich? Ich hole mir einen Hauch von Paris nach Berlin in den Reinickendorfer Ernst-Reuter-Saal. Dort gibt es am 19. Oktober eine Varieté-Veranstaltung unter dem Motto Bonjour Berlin. Stargast ist der Franzose aus Berlin, François Brunet, der mit seinem Charme und seinen Liedern das Publikum verzaubern wird. Neben internationaler Artistik und einem Live-Orchester werden die Energy Dancers mit ihrem klassischen Cancan begeistern. Bernhard Brink war 1990 begeistert von seinem blonden Wunder.

0: Wollen wir das ab nächsten Ersten mal probieren?
1: Vielen Dank für die Blumen. Vielen Dank, wie lieb von dir.

0: Und das waren sie wieder, die Kulthits der 80er und 90er Jahre hier bei Schlagerradio. Gerne wieder am kommenden Sonntag von 14 bis 18 Uhr. Am Samstag gibt es dann wieder die Evergreens Agogo von 9 bis 10. Jetzt wünsche ich euch noch einen schönen Abend und sage Tschüss, euer Bert Bier.
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2: Ich bin Felix Becker. Die gesetzlichen Krankenkassen unterstützen den Vorstoß von Gesundheitsminister Linnemann, pflegende Angehörige bei der Rente stärker zu berücksichtigen.
3: Der Chef des GKV-Spitzenverbands Blatt bezeichnete die ursprünglich vorgesehenen Kürzungen als falschen Ansatz. Auch die Deutsche Stiftung Patientenschutz begrüßte die Pläne. Linnemanns Amtsvorgängerin Waken hatte wegen des Defizits in der Pflegeversicherung geplant, die Rentenbeiträge für pflegende Angehörige zu kürzen. Ulrike Klein, Redaktion.
2: Nach der Drohung der Bahngewerkschaft EVG mit einer Blockade des Regionalverkehrs hat die Bundesregierung schnellere Konsequenzen für Angriffe auf Zugpersonal angekündigt.
4: Nach Angaben des Justiz- und Verkehrsministeriums ist ein Gesetzentwurf für härtere Strafen bereits in der regierungsinternen Abstimmung. Die Änderungen sollen noch in diesem Jahr durch den Bundestag gebracht werden. Hintergrund ist der tödliche Angriff auf einen Zugbegleiter Anfang Februar in Rheinland-Pfalz. Die EVG droht mit Protestmaßnahmen ab Januar, sollten die Verschärfungen bis dahin nicht beschlossen sein. Timo Wiesner, Redaktion.
2: 2 Jahre nach dem Terroranschlag von Solingen ist bei einem Gottesdienst der Opfer gedacht worden. Bei dem Messerangriff auf einem Stadtfest waren 3 Menschen getötet und 8 zum Teil lebensgefährlich verletzt worden. Der Täter, ein syrischer Asylbewerber, wurde zu lebenslanger Haft mit anschließender Sicherungsverwahrung verurteilt. Nach Überzeugung des Gerichts handelte er als Anhänger der Terrororganisation IS. Volkswagen-Chef Blume hat die Beschäftigten angesichts der Krise zum Zusammenhalt aufgerufen. VW stehe vor dem größten Umbau seiner Geschichte, sagte Blume der Bild am Sonntag. Ab morgen sind mehrere Betriebsversammlungen geplant, unter anderem an den Standorten Zwickau, Chemnitz und Dresden. Die Arbeitnehmervertreter fordern dabei konkrete Informationen zu den Sparplänen und möglichen Stellenstreichungen. Im DFB-Pokal haben sich mehrere Favoriten durchgesetzt. Union Berlin gewann in Braunschweig mit 4:2, Mainz 05 gegen Grischow mit 9:0 und Gladbach bei Schott Mainz mit 5:0. Magdeburg siegte in Balingen mit 4:0, Dresden in Rhinern mit 6:0 und Darmstadt in Jena mit 2:1. Jetzt kompetent und zuverlässig das Wetter bei uns in Deutschland. Die Schlagerradio-Wetterreporter melden. Köln 19, Hamburg 17, Bremen 18, ebenso in Berlin, in Dresden 18, Frankfurt am Main 21, Stuttgart 22, München 21, Erfurt 20 und Münster 19 Grad. Heute im Norden viele Wolken mit Schauern und einzelnen Gewittern, sonst meist freundlich und trocken, im Südwesten länger sonnig, Höchstwerte zwischen 17 und 25 Grad. Die Aussichten morgen vielfach sonnig und trocken, nur an der Küste sind vereinzelt kurze Schauer möglich, Temperaturen zwischen 22 und 25 Grad, im Südwesten bis 28.
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0: Herzlich willkommen bei mir heute die Schauspielerin Jessica Ginkel. Ich freue mich drauf.

0: Chefsache, Macher im Gespräch. Was immer du tun kannst oder wovon du träumst, fang es an. Das ist das Lebensmotto der Schauspielerin Jessica Ginkel. Sie spielte in Gute Zeiten, Schlechte Zeiten oder der Serie Der Lehrer, Morden im Norden oder Die Eifelpraxis. Jetzt macht sie Theater. In Berlin ist sie in der Komödie 2.22 Uhr auf der Theaterbühne zu sehen. Ich begrüße Jessica Ginkel. Hallo.
1: Hallo. Ich freue mich, hier zu sein.
0: Hallo. Das klingt ein bisschen flirty. So, hallo. Hallo, Hallöchen. Yeah. 2.22 Uhr, A Ghost Story, die gefeierte Theatersensation aus London, jetzt in Deutschland. Du spielst eine der Hauptrollen in der deutschen Fassung. Es geht um eine Frau, die an Geister glaubt. Glaubt denn auch Jessica an Geister?
1: Ja, ich glaube, naja, ich würde es vielleicht gar nicht Geister nennen. Ich glaube an etwas, was wir nicht unbedingt so sehen können und so greifen können, an irgendwas dazwischen.
0: Okay. Ja,
1: durchaus.
0: Okay.
1: Also, an Energien vielleicht.
0: Energien, das ist ein gutes, guter Satz. Also man kennt das ja auch, irgendwo knackt es in der Wohnung oder im Haus und dann denkt man, wer ist da? Da ist aber keiner. Mhm. Ist das jetzt ein Geist? Gibt's das bei dir auch?
1: Also Gott sei Dank haben wir keinen Geist zu Hause. Also, kann ja gut oder schlecht sein.
0: Ja.
1: Gar keinen zu haben ist, glaube ich, erstmal nicht verkehrt. aktuell haben wir nur knackende Heizungen.
0: Ja.
1: Ja.
0: Krass, knackende Heizung, aber das sind keine Geister, das hat wahrscheinlich physikalische Gründe.
1: Ich gehe davon aus, dass zu wenig Wasser unten im Tank ist.
0: 2.22 Uhr heißt dieses Theaterstück in Berlin, in London, großer Erfolg, A Ghost Story. Kennst du das auch, dass man nachts zu gewissen Zeitpunkten immer wach wird? Also ich habe so 2.56 Uhr für mich festgestellt, ist der Zeitpunkt, könnte ich so die innere Uhr nachstellen.
1: Mhm.
0: Ich werde wach und es ist 2.56 Uhr.
1: Okay, also was mir jetzt in den letzten Wochen passiert ist, nicht so ganz häufig, aber schon mal, dass ich um 2.22 Uhr aufgewacht bin.
0: Ja.
1: Und das fand ich strange.
0: Das ist,
1: ich musste dann noch einen Screenshot davon machen und meinen Kollegen zeigen. Ich nehme es sogar mit in den Schlaf.
0: Ja, das ist super. Also du hast das verinnerlicht.
1: Ja.
0: In diesem Stück 2.22 Uhr, da werden dann Freunde eingeladen, um mal rauszufinden, was tatsächlich in der Nacht passiert ist.
1: Ja, das kommt erst im Laufe des Stückes überhaupt raus.
0: Mhm.
1: Die werden einfach so eingeladen und kriegen erst etwas später gesagt, dass meine Figur vorhat, sie bis 2.22 Uhr da zu behalten.
0: Ja, und was ist die Auflösung?
1: Das verrate ich nicht.
0: Also du bist nicht der Geist.
1: Das verrate ich auch nicht.
0: Muss man sich angucken.
1: Unbedingt, ihr müsst alle reinkommen.
0: Die Schauspielerin Jessica Ginkel.
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0: Heute in Chefsache Macher im Gespräch ist die Schauspielerin Jessica Ginkel. Kennen Sie wahrscheinlich aus Gute Zeiten, Schlechte Zeiten, Der Lehrer oder jetzt auch im Theater Komödie am Kurfürstendamm. Gerade zu Gast in Berlin-Reinickendorf. Da spielt sie in dem großen Erfolg aus Großbritannien 2:22. Eine Berlinerin, nicht nur eine Wahlberlinerin, sondern eine richtige Berlinerin. Und wenn ich sage Berlinerin, wird sie gleich maulen. Denn so richtig Berlin ist sie, glaube ich, nicht. Aber das soll sie uns mal erzählen. Bleiben Sie einfach dran.
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1: Jessica Ginkel, die Schauspielerin in Chefsache, Macher im Gespräch. Wenn man sagt, du bist eine richtige Berlinerin, dann könnte ich mir vorstellen, wir haben uns nicht abgestimmt, wirst du sagen, nee, so richtig ist das nicht. Denn für alle Menschen, die dort geboren sind, gilt immer, na, so ein richtiger Berliner sind wir nicht.
2: Ich weiß, worauf du hinaus willst,
1: ja.
2: Aber ich hole noch mal ein bisschen weiter aus, weil ich habe mal gehört, man ist nur richtiger Berliner, wenn auch die Eltern in Berlin geboren sind. Und die sind bei mir, kommen gar nicht aus der Region. Mhm. Also die kommen aus der Pfalz.
1: Ja.
2: Daher, das, worauf du hinaus willst, ist, dass ich in Spandau geboren bin.
1: Genau, die Spandauer, eingemeindet 1920, haben so die Angewohnheit, immer zu sagen, wenn jemand sagt, das sind Berliner, nee, wir sind keine Berliner, wir sind Spandauer. Das war meine eigene Stadt.
2: Ja, ich habe es allerdings andersrum mitbekommen, erst im Studium, als ich in Potsdam studiert habe und ich dann gesagt habe, dass ich aus Spandau komme, und dann hieß es, oh, ist aber was ganz Besonderes hier.
1: Du wolltest als Kind schon irgendwie auf die Bühne. Musical war, glaube ich, so dein Favorite.
2: Richtig. Ich habe mit 12 oder 13 Jahren bin ich das erste Mal in der Schaperstraße ins Musical gegangen.
1: Was lief da?
2: Shakespeare und Rock'n'Roll.
1: Ah, okay. Ja.
2: Und das habe ich 40 Mal gesehen.
1: Konntest die Rollen nachher auswendig?
2: Ja, genau. Das war
1: Wahnsinn.
2: Das war dann auch unser Anliegen. Ich bin da immer mit Freundinnen hingegangen. Das ging auch alles von meiner Kirchengemeinde aus,
1: ja.
2: Bei der ich damals war. Und da hat unsere Erzieherin, die hat gesagt, Mensch, Mädels, wenn ihr so Lust habt, das nachzuspielen, dann machen wir das einfach. Dann gebe ich euch den Raum und die Möglichkeit. Und dann haben wir uns überlegt, ja, das machen wir. Wir üben das jetzt ein und dann nehmen wir das auf VHS-Kassette auf und schicken das den Darstellern.
1: Mhm.
2: So war der große Wunsch. Und dann kam das aber tatsächlich so gut an in unserer Gemeinde, dass wir dann daraus immer mehr Auftritte hatten. Und das wurde dann immer größer und größer und größer. Und am Ende waren wir irgendwie 40 oder 50 Kinder in verschiedenen Gruppen und sind in ganz Berlin aufgetreten.
1: Warum das aber im Hause Ginkel nicht so einfach war mit dem Weg zum Schauspiel und zur Musical-Darstellerin, das besprechen wir gleich mit Jessica Ginkel in Chefsache, Macher im Gespräch.
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0: Schauspielerin Jessica Ginkel ist mein Gast in Chefsache Macher im Gespräch. Angefangen schon als Schülerin mit dem Musical, da hat sie gemerkt, die Bühne, das ist genau meins. Aber dann gab es einen Mann in ihrem Leben, der hat gesagt, nee Kind, so erstmal nicht. Wer das war und warum, das erklären wir gleich.
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2: Ich bin Felix Becker. Die gesetzlichen Krankenkassen unterstützen den Vorstoß von Gesundheitsminister Linnemann, pflegende Angehörige bei der Rente stärker zu berücksichtigen.
3: Der Chef des GKV-Spitzenverbands Blatt bezeichnete die ursprünglich vorgesehenen Kürzungen als falschen Ansatz. Auch die Deutsche Stiftung Patientenschutz begrüßte die Pläne. Linnemanns Amtsvorgängerin Waken hatte wegen des Defizits in der Pflegeversicherung geplant, die Rentenbeiträge für pflegende Angehörige zu kürzen. Ulrike Klein, Redaktion.
2: Nach der Drohung der Bahngewerkschaft EVG mit einer Blockade des Regionalverkehrs hat die Bundesregierung schnellere Konsequenzen für Angriffe auf Zugpersonal angekündigt.
4: Nach Angaben des Justiz- und Verkehrsministeriums ist ein Gesetzentwurf für härtere Strafen bereits in der regierungsinternen Abstimmung. Die Änderungen sollen noch in diesem Jahr durch den Bundestag gebracht werden. Hintergrund ist der tödliche Angriff auf einen Zugbegleiter Anfang Februar in Rheinland-Pfalz. Die EVG droht mit Protestmaßnahmen ab Januar, sollten die Verschärfungen bis dahin nicht beschlossen sein. Timo Wiesner, Redaktion.
2: 2 Jahre nach dem Terroranschlag von Solingen ist bei einem Gottesdienst der Opfer gedacht worden. Bei dem Messerangriff auf einem Stadtfest waren 3 Menschen getötet und 8 zum Teil lebensgefährlich verletzt worden. Der Täter, ein syrischer Asylbewerber, wurde zu lebenslanger Haft mit anschließender Sicherungsverwahrung verurteilt. Nach Überzeugung des Gerichts handelte er als Anhänger der Terrororganisation IS. Volkswagen-Chef Blume hat die Beschäftigten angesichts der Krise zum Zusammenhalt aufgerufen. VW stehe vor dem größten Umbau seiner Geschichte, sagte Blume der Bild am Sonntag. Ab morgen sind mehrere Betriebsversammlungen geplant, unter anderem an den Standorten Zwickau, Chemnitz und Dresden. Die Arbeitnehmervertreter fordern dabei konkrete Informationen zu den Sparplänen und möglichen Stellenstreichungen. Im DFB-Pokal haben sich mehrere Favoriten durchgesetzt. Union Berlin gewann in Braunschweig mit 4:2, Mainz 05 gegen Grischow mit 9:0 und Gladbach bei Schott Mainz mit 5:0. Magdeburg siegte in Balingen mit 4:0, Dresden in Rhinern mit 6:0 und Darmstadt in Jena mit 2:1. Jetzt kompetent und zuverlässig das Wetter bei uns in Deutschland. In den kommenden Stunden im Norden teilweise wolkig und in Vorpommern noch Schauer, sonst meist klar und trocken. Bis in den frühen Morgen bewegen sich die Temperaturen zwischen 13 und 4 Grad. Die Aussichten: der Montag präsentiert sich vielfach sonnig und trocken, nur an der Küste sind vereinzelt kurze Schauer möglich. Höchstwerte zwischen 22 und 25 Grad, im Südwesten bis 28 Grad.
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0: Die Schauspielerin Jessica Ginkel ist bei mir bekannt aus Gute Zeiten, Schlechte Zeiten oder Der Lehrer oder Die Eifelpraxis. Schön, dass Sie mit dabei sind. Hey.

0: heute in Chefsache Macher im Gespräch die Schauspielerin Jessica Ginkel. Musical-Darstellerin, so als Kindheitstraum, klingt super. Wenn da nicht der Papa wäre.
1: Ja.
0: Der hat gesagt, schlag dir das aus dem Kopf, Kind, das ist ein unsicherer Job.
1: Ja, also es ist lustig. Ich habe gerade gestern mit meinem Papa darüber gesprochen, weil es da auch um ein Interview ging. Und er sagt, das sagst du immer wieder, dass der Papa dir geraten hat, doch erstmal was Anständiges, Handfestes zu machen. Und seinen eigenen Beruf immer sehr angepriesen hat.
0: Er ist was war das?
1: Selber Lehrer.
0: Ah, okay.
1: Und habe das Studium auch abgeschlossen und habe aber während der Zeit immer wieder fürs Fernsehen gearbeitet.
0: Mhm. Also erstes Staatsexamen.
1: Genau. Und dann wurde ich angesprochen.
0: Ja.
1: Auf einer Messe, auf der ich gearbeitet habe.
0: Ja, und du hast auf dieser Messe Kondome verteilt oder?
1: Ja,
0: oder
1: irgendwas. Das ist lustig, weil ich immer sage, ich habe dafür Hütungsmittel verteilt. Ja. Ich weiß überhaupt nicht, was. Es kann, also
0: na, die Antibabypille wird es nicht gewesen sein, weil die ist verschreibungspflichtig.
1: Was soll es gewesen sein? Aber genau, und da wurde ich angesprochen von der Casterin.
0: Und gar nicht obszön, also ganz normal, sachlich, ja.
1: Total. Und das Gute war ja in dem Fall, es war eine Frau, die mich angesprochen hat.
0: Ja.
1: Es passierte mir doch das ein oder andere Mal, dass dann mal jemand um die Ecke kam und sagte, ich würde gerne mal ein paar Fotos machen, ich bin Fotograf, wollen wir nicht mal? Ja. Da habe ich natürlich Nein gesagt. Aber bei dieser Dame, die mir dann auch ihre Visitenkarte in die Hand drückte, wo ein Label drauf war, was ich irgendwie kannte, von der Grundy Ufa, also es sagte mir was, habe ich gedacht, das klingt jetzt erstmal ganz in Ordnung.
0: Ja.
1: Da kann ich mich mal melden.
0: Verhütungsmittel verteilt mit Folgen.
1: Mhm, genau.
0: Und also du hast ja so Hostess noch nebenbei gemacht, Komparsin, Model. Du hast dich gemeldet bei der Frau und die hat gesagt, okay, wir machen Casting.
1: Genau, richtig. Ich habe mich dann ein paar Tage später bei ihr gemeldet und daraufhin habe ich dann Castingtexte bekommen und bin dann eingeladen worden.
0: Zu gute Zeiten, schlechte Zeiten.
1: Richtig, genau. Und da gab es dann verschiedene Runden, die man da durchlaufen musste. Und irgendwann rief sie mich wieder an und sagte, du, wir
0: machen
1: haben uns
0: das.
1: Für dich entschieden.
0: Ja, super.
1: Genau.
0: Die Schauspielerin Jessica Ginkel in Chefsache, Macher im Gespräch.
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0: Ob ihr das Studium der Grundschulpädagogik da vielleicht sogar geholfen hat, gleich bei uns.
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0: Jessica Ginkel in Chefsache, Macher im Gespräch, Schauspielerin. Nach Gute Zeiten, Schlechte Zeiten kam dann mit ein bisschen zeitlichem Verzug Der Lehrer. Da hast du die Lehrerin gespielt, Karin Noske, wenn ich mich richtig erinnere. 2019 bist du raus aus dieser Serie und es war jetzt nicht der Grund, dass du gesagt hast, die Rolle ist irgendwie langweilig gewesen, sondern es kamen ganz andere Verpflichtungen und das finde ich ganz schön, wie du sozusagen privat und Beruf miteinander vereinbaren kannst. Du hast gesagt, Priorität ist für mich jetzt erstmal die Familie.
1: Das ist richtig. Also mein oder unser Sohn ist 2014 auf die Welt gekommen.
0: Du bist mit Daniel Filho, dem Schauspielerkollegen,
1: verheiratet. Richtig, genau, richtig. Wir haben in Berlin gelebt, aber in Köln gedreht. Und das hat super gut funktioniert. Auch ein paar Jahre lang ganz gut funktioniert. Aber dann wurde ich zum zweiten Mal schwanger. Und dann war klar, okay, mit zwei Kindern, es ist nochmal eine andere Hausnummer, dieses wechselnde zwischen Berlin und Köln
0: pendeln,
1: ist
0: also, ja, genau.
1: Einfach schwierig. Und wir wussten ja auch, irgendwann kommt ja auch der Große dann in die Schule. Und dann musste ich mich entscheiden oder dann habe ich mich entschieden.
0: Bei Daniel und dir fällt mir eigentlich dieser Song ein, tausendmal berührt, tausendmal ist nichts passiert. Ihr kennt euch eigentlich seit Beginn deiner Schauspielkarriere, muss man fast sagen, 2006 kennengelernt, aber irgendwie hat es sehr spät gefunkt. Warum hat denn das so lange gedauert?
1: Naja, manchmal ist noch nicht so die richtige Zeit für zwei Menschen. Habe ich mich neulich auch mit einem Kollegen drüber unterhalten, dass man vielleicht schon spürt, dass da irgendwie eine gewisse Anziehung ist, aber zu dem damaligen Zeitpunkt war das
0: überhaupt. Und ihr habt euch dann jahrelang nicht gesehen?
1: Ja, richtig.
0: Und dann
1: wobei wir haben uns eigentlich immer einmal im Jahr zu meinen Geburtstagspartys gesehen.
0: Du hast im Sommer Geburtstag.
1: Richtig.
0: Ja, wie ich
1: und,
0: auch. Ja,
1: und lustig, ich habe immer Schlagerpartys gemacht.
0: Ach, guck mal.
1: Ja, ja.
0: Und dann kam er zu einer Schlagerparty von
1: mir. Er kam tatsächlich zu einer Schlagerparty von mir.
0: Und er musste singen oder was musste er machen?
1: Nee, das hat er nicht gemacht. Aber es war auch immer die Karaoke-Maschine da.
0: Ja.
1: Nee, das hat er nicht gemacht. Aber trotzdem ist es schon ein großer Liebesbeweis, denke ich jetzt.
0: Der hat dann gesungen, ein Stern, und meinte dich damit.
1: Na, guck.
0: Ja. Nein, aber wie hat es denn dann gefunkt? Ich meine, irgendwie ist es ja spannend, wenn Leute sich so begegnen und dann rückblickend ja irgendwie sagen, guck mal, wir kannten uns so viele Jahre, ich glaube es waren 7 oder so, die euch kann, nee, 6, 5 Jahre würde ich mal sagen, seit 2011 seid ihr glaube ich zusammen, wenn ich richtig geguckt habe.
1: Ja, 2011. Ja.
0: Guck mal, ich weiß das besser als
1: guck
0: du.
1: Guck mal, ich schreibe mir gerade, bei mir rattert es ganz schön doll im Kopf. Ich weiß, dass mir Daniel das nicht übel nimmt.
0: Ja, ja, 15 Jahre ist ja immerhin schon eine gute Zeit.
1: Ja.
0: Jessica Ginkel, die Schauspielerin in Chefsache, Macher im Gespräch.
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0: In Chefsache Macher im Gespräch ist die Schauspielerin Jessica Ginkel. Sie schaut immer ganz konzentriert auf die großen Zettel mit den Stichworten und noch ängstlicher auf den großen weißen Zettel ohne Stichwort.
1: Wirklich?
0: Den ich gerade vor mir habe, weil sie immer denkt so, oh.
1: Was sagt er jetzt?
0: Welche Gemeinheit kommt gleich? Jessica kennen Sie aus vielen Fernsehserien, Reihen der Lehrer, gute Zeiten, schlechte Zeiten oder die Eifelpraxis. Und ein Geheimnis um die Eifelpraxis klären wir gleich. Welches das ist? Ich würde mal vorschlagen, bleiben Sie einfach dran.
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3: Ich bin Felix Becker. Die gesetzlichen Krankenkassen unterstützen den Vorstoß von Gesundheitsminister Linnemann, pflegende Angehörige bei der Rente stärker zu berücksichtigen.
4: Der Chef des GKV-Spitzenverbands Blatt bezeichnete die ursprünglich vorgesehenen Kürzungen als falschen Ansatz. Auch die Deutsche Stiftung Patientenschutz begrüßte die Pläne. Linnemanns Amtsvorgängerin Waken hatte wegen des Defizits in der Pflegeversicherung geplant, die Rentenbeiträge für pflegende Angehörige zu kürzen. Ulrike Klein, Redaktion.
3: Nach der Drohung der Bahngewerkschaft EVG mit einer Blockade des Regionalverkehrs hat die Bundesregierung schnellere Konsequenzen für Angriffe auf Zugpersonal angekündigt.
5: Nach Angaben des Justiz- und Verkehrsministeriums ist ein Gesetzentwurf für härtere Strafen bereits in der regierungsinternen Abstimmung. Die Änderungen sollen noch in diesem Jahr durch den Bundestag gebracht werden. Hintergrund ist der tödliche Angriff auf einen Zugbegleiter Anfang Februar in Rheinland-Pfalz. Die EVG droht mit Protestmaßnahmen ab Januar, sollten die Verschärfungen bis dahin nicht beschlossen sein. Timo Wiesner, Redaktion.
3: 2 Jahre nach dem Terroranschlag von Solingen ist bei einem Gottesdienst der Opfer gedacht worden. Bei dem Messerangriff auf einem Stadtfest waren 3 Menschen getötet und 8 zum Teil lebensgefährlich verletzt worden. Der Täter, ein syrischer Asylbewerber, wurde zu lebenslanger Haft mit anschließender Sicherungsverwahrung verurteilt. Nach Überzeugung des Gerichts handelte er als Anhänger der Terrororganisation IS. Volkswagen-Chef Blume hat die Beschäftigten angesichts der Krise zum Zusammenhalt aufgerufen. VW stehe vor dem größten Umbau seiner Geschichte, sagte Blume der Bild am Sonntag. Ab morgen sind mehrere Betriebsversammlungen geplant, unter anderem an den Standorten Zwickau, Chemnitz und Dresden. Die Arbeitnehmervertreter fordern dabei konkrete Informationen zu den Sparplänen und möglichen Stellenstreichungen. Zweitligist Greuther Fürth ist in der ersten Runde des DFB-Pokals ausgeschieden. Die Franken verloren zu Hause gegen den VfL Bochum mit 1:2. Bundesliga-Absteiger Heidenheim unterlag dem Regionalligisten SSV Jedelo überraschend mit 2:5. Außerdem wurde Harry Kane zum Fußballer des Jahres gewählt. Jetzt kompetent und zuverlässig das Wetter bei uns in Deutschland. In den kommenden Stunden im Norden teilweise wolkig und in Vorpommern noch Schauer, sonst meist klar und trocken. Bis in den frühen Morgen bewegen sich die Temperaturen zwischen 13 und 4 Grad. Die Aussichten: der Montag präsentiert sich vielfach sonnig und trocken, nur an der Küste sind vereinzelt kurze Schauer möglich. Höchstwerte zwischen 22 und 25 Grad, im Südwesten bis 28 Grad.
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0: Und bei mir ist die Schauspielerin Jessica Ginkel.

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1: Jessica Ginkel in Chefsache, Macher im Gespräch. Rollen für die Zukunft. Ja, du hast ja doch eine Menge gemacht. Und ist bei dir sowas da, wo du sagst, okay, also unbedingt möchte ich das und das noch so auf der Bucketlist abarbeiten. Das hätte ich gern noch.
2: Also was auf dieser Liste war und was ich mir seit dem letzten Jahr ermöglicht habe oder mir ermöglicht wurde, ist wirklich das Theaterspielen. Da stand ich im letzten Jahr das erste Mal in Hamburg auf der Bühne, auch für die Komödie. Und jetzt in diesem Jahr ja wieder.
1: 2:22 Uhr, genau.
2: Richtig, genau. Also das war wirklich ein ganz großer Traum. Und der bleibt auch, das möchte ich auch gerne in der Zukunft gerne mindestens einmal im Jahr machen.
1: Hast du schon so richtig in diesen beiden Auftritten in Hamburg und Berlin schon mal so richtig Hänger gehabt, wo du darauf gehofft hast, dass dein Gegenüber das auffängt?
2: Also so ganz, oh Gott, jetzt muss ja auch wieder auf Holz klopfen. So ganz schlimme Dinge hatte ich jetzt noch nicht. Aber es ist dann schon manchmal, dass man dann hinter die Bühne läuft und sagt, sag mal, habe ich was vergessen oder hast du was vergessen? Also das gab's schon.
1: Guck mal, wir sind eine Viertelstunde früher fertig. Irgendwas stimmt nicht.
2: Was haben das wir jetzt, ist Gott sei Dank noch nicht passiert.
1: Was haben wir jetzt hier ausgelassen oder so? Aber ich hatte mal eine Schauspielerin kennengelernt, die hat mir erzählt, irgendwie nach dem Motto, da ging ein Zug oder ein Flugzeug und so, wir müssen schneller spielen, dann haben die das irgendwie schneller runtergespielt, damit er 10 Minuten früher rauskam.
2: So. Wir hatten das erzählt, weißt du nicht mehr?
1: Doch, ich weiß es, aber ich möchte den Namen jetzt lieber nicht sagen.
2: Ich kenne auch jemanden.
1: Ach, kennst auch jemanden? Vielleicht die gleiche Person.
2: Ja, das kann sein. So.
1: Und wenn dann Bekannte ins Theater gehen, die sagen, komisch, bei mir war das Stück viel länger, ja, aber oder die haben sich viel mehr Zeit gelassen. Nein, aber ich stelle mir das wirklich so schrecklich vor. Also guck mal, wir machen hier Radio, wir quatschen ein bisschen dusselig und aber du musst Texte auswendig lernen und dann auch noch wirklich für 1,5-2 Stunden am Stück. Und ich frage mich, wie geht das nur in so einen Kopf?
2: Ja, frage ich mich dann auch immer wieder am Anfang und denke, es kommt, geht einfach nicht rein und auch zwischendrin denke ich, ich kann ihn mir nicht merken, ich kann mir diese Stelle nicht merken. Aber du verknüpfst es ja mit ganz vielen Dingen, also mit irgendwelchen Gängen und irgendwann ist das dann drin und dann hast du das richtig in Fleisch und Blut übergestülpt.
1: Ja. Und Daniel, dein Mann, Daniel Felo, Schauspieler, der hört sich das dann auch nochmal an zu Hause, also hört dich ab oder wie macht ihr das?
2: Nein, das lassen wir lieber.
1: Warum? Weil es dann Streit gibt oder was?
2: Ja, dann ist der so, pingelt der so rum hier, das Wort hast du jetzt aber nicht gesagt. Und das stresst mich dann.
1: Echt,
2: eher.
1: Ja? Jessica Ginkel, die Schauspielerin in Chefsache, Macher im Gespräch.
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0: heute bei mir in Chefsache Macher im Gespräch die Schauspielerin Jessica Ginkel. Gute Zeiten, schlechte Zeiten. Der Lehrer, die Lehrer, die Lehrerin hat sie gespielt. Die Eifelpraxis, wie heißt das? Nord, Nord bei Mord, Mord, Mord auch bei Nordost.
1: Morden im Norden.
0: Morden im Norden, ja. Siehst du, es gibt so viel Morden im Norden, dass ich das alles durcheinander bringe. Jessica im Theater, 2.22 Uhr zu sehen, ihre zweite große Rolle. Und sie will mehr im Theater arbeiten, haben wir gehört. Auch eine besondere Herausforderung. Was aber neben dem Lachanfall ihre größte Niederlage war, das soll sie uns mal gleich erzählen.

0: In Chefsache Macher im Gespräch die Schauspielerin Jessica Ginkel. Sie ist gerade kräftig am Überlegen, denn zwischendurch habe ich ihr mal gesagt, Jessica, gleich werde ich dich nach der größten Niederlage deines Lebens befragen. Und sie hat schon in ihrem Kopf recherchiert, mal gucken, was am Ende rauskommt. Und ich hatte ja vorhin schon mal gesagt, Jessica hat Angst vor den weißen Zetteln, die bei mir auf dem Tisch liegen. Da steht nämlich gar keine Frage drauf. Da sagt sie immer, da weiß man ja nicht, was da rauskommt. Ich habe Halbsätze, die du bitte vervollständigst.
1: Okay.
0: Jessica, den Fernseher schalte ich immer ein, wenn...
1: mir langweilig ist.
0: Wie oft ist dann der Fernseher an?
1: Ist ein bisschen schwierig, wir haben keinen Fernseher zu Hause.
0: Okay, also ist dir nie langweilig. Ist eine gute. Für die Kinder ist das natürlich super, ja? Nicht so viel Fernsehen gucken.
1: Das.
0: Aber dafür gibt es ja die Pads.
1: Ein ganz schweres Thema, ganz, ganz schweres Thema aktuell.
0: Jetzt kommt der Satz, auf den du dich schon den ganzen Tag freust, meine größte Niederlage.
1: Da war ich 6 Jahre alt, stand auf der Bühne das erste Mal als kleine Rose einer Rosenhecke bei Dornröschen und habe mich nicht getraut, dass ich auf die Toilette muss. Mhm. Und habe mir in die Hosen gemacht.
0: Nein. Das ist aber irgendwie berührend. Süß.
1: Ja.
0: Meine Schwäche ist, jetzt sag nicht meine Blase.
1: Nein. Ja, auch, aber...
0: auch. Willkommen im Club.
1: Macadamia-Nüsse.
0: Okay. Und meine Geburtsstadt, Berlin-Spandau. Was verbindet dich?
1: Meine Kindheit.
0: Ja.
1: Und meine Mutti lebt noch da und mein Bruder lebt noch da.
0: Und dann gibt's immer Reisen nach Spandau.
1: Ja, gerade gestern war ich in Spandau.
0: Ach, guck mal, mit der ganzen Familie.
1: Ja, mein Bruder hatte Geburtstag und da ging es nach Spandau.
0: Schön. Die Schauspielerin Jessica Ginkel, ich drücke dir für all das, was kommt, vor allen Dingen die vielen Theaterrollen, die da noch geplant sind in den nächsten bald 45 Jahren. Du hast ja die Hälfte quasi erreicht. Ganz fest die Daumen. Dankeschön.
1: Ich danke dir.
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3: Ich bin Felix Becker. Die gesetzlichen Krankenkassen unterstützen den Vorstoß von Gesundheitsminister Linnemann, pflegende Angehörige bei der Rente stärker zu berücksichtigen.
4: Der Chef des GKV-Spitzenverbands Blatt bezeichnete die ursprünglich vorgesehenen Kürzungen als falschen Ansatz. Auch die Deutsche Stiftung Patientenschutz begrüßte die Pläne. Linnemanns Amtsvorgängerin Waken hatte wegen des Defizits in der Pflegeversicherung geplant, die Rentenbeiträge für pflegende Angehörige zu kürzen. Ulrike Klein, Redaktion.
3: Nach der Drohung der Bahngewerkschaft IVG mit einer Blockade des Regionalverkehrs hat die Bundesregierung schnellere Konsequenzen für Angriffe auf Zugpersonal angekündigt.
5: Nach Angaben des Justiz- und Verkehrsministeriums ist ein Gesetzentwurf für härtere Strafen bereits in der regierungsinternen Abstimmung. Die Änderungen sollen noch in diesem Jahr durch den Bundestag gebracht werden. Hintergrund ist der tödliche Angriff auf einen Zugbegleiter Anfang Februar in Rheinland-Pfalz. Die EVG droht mit Protestmaßnahmen ab Januar, sollten die Verschärfungen bis dahin nicht beschlossen sein. Timo Wiesner, Redaktion.
3: 2 Jahre nach dem Terroranschlag von Solingen ist bei einem Gottesdienst der Opfer gedacht worden. Bei dem Messerangriff auf einem Stadtfest waren 3 Menschen getötet und 8 zum Teil lebensgefährlich verletzt worden. Der Täter, ein syrischer Asylbewerber, wurde zu lebenslanger Haft mit anschließender Sicherungsverwahrung verurteilt. Nach Überzeugung des Gerichts handelte er als Anhänger der Terrororganisation IS. Volkswagen-Chef Blume hat die Beschäftigten angesichts der Krise zum Zusammenhalt aufgerufen. VW stehe vor dem größten Umbau seiner Geschichte, sagte Blume der Bild am Sonntag. Ab morgen sind mehrere Betriebsversammlungen geplant, unter anderem an den Standorten Zwickau, Chemnitz und Dresden. Die Arbeitnehmervertreter fordern dabei konkrete Informationen zu den Sparplänen und möglichen Stellenstreichungen. Zweitligist Greuther Fürth ist in der ersten Runde des DFB-Pokals ausgeschieden. Die Franken verloren zu Hause gegen den VfL Bochum mit 1:2. Bundesliga-Absteiger Heidenheim unterlag dem Regionalligisten SSV Jedeloh überraschend mit 2:5. Außerdem wurde Harry Kane zum Fußballer des Jahres gewählt. Jetzt kompetent und zuverlässig das Wetter bei uns in Deutschland. In den kommenden Stunden im Norden teilweise wolkig und in Vorpommern noch Schauer, sonst meist klar und trocken. Bis in den frühen Morgen bewegen sich die Temperaturen zwischen 13 und 4 Grad. Die Aussichten: der Montag präsentiert sich vielfach sonnig und trocken, nur an der Küste sind vereinzelt kurze Schauer möglich. Höchstwerte zwischen 22 und 25 Grad, im Südwesten bis 28 Grad.
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6: 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Schönen guten Abend, neue Musik jetzt bei uns im Fiesta. Ich bin Norman Strich und das hier ist Annemarie.

Am Wochenende gab es im ZDF-Fernsehgarten italienisches Lebensfeeling. Wir haben es ja auch, ne? Hier bei Schlagerradio in Fieste, wir geben dem Nachwuchs eine Chance, gibt es die Rodensteiner Ciao Ciao Amore. Das ist ihr neuer Sommerhit nach Bella Italia, der aus dem vergangenen Jahr. Und wir bleiben schon bei Bella Italia, kommt mit Balla um die Ecke. Balla, komm, hier ist Rosanna Rocci. Neue Musik in Fiesta.

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Gut, ich sage ja immer, wir geben dem Nachwuchs eine Chance, aber auch so gestandene Schlagerstars wie Linda Feller, 40-jähriges Bühnenjubiläum und ein Knaller nach dem anderen, spielen wir natürlich auch, damit sie frische neue Musik von den Stars bekommen. Achim Petri habe ich noch vor der vollen Stunde hier für Sie. Weiter geht's jetzt mit der Gruppe, die so den 80er Sound prägt. Hier sind Forsberg mit Linda Jung bei Schlagerradio Fiesta. 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
1: Ich bin Felix Becker und das war der Tag. 2 Jahre nach dem Terroranschlag von Solingen ist bei einem Gottesdienst der Opfer gedacht worden. Bei dem Messerangriff auf einem Stadtfest waren 3 Menschen getötet und 8 zum Teil lebensgefährlich verletzt worden. Der Täter, ein syrischer Asylbewerber, wurde zu lebenslanger Haft mit anschließender Sicherungsverwahrung verurteilt. Nach Überzeugung des Gerichts handelte er als Anhänger der Terrororganisation IS. Die gesetzlichen Krankenkassen unterstützen den Vorstoß von Gesundheitsminister Linnemann, pflegende Angehörige bei der Rente stärker zu berücksichtigen.
2: Der Chef des GKV-Spitzenverbands Blatt bezeichnete die ursprünglich vorgesehenen Kürzungen als falschen Ansatz. Auch die Deutsche Stiftung Patientenschutz begrüßte die Pläne. Linnemanns Amtsvorgängerin Waken hatte wegen des Defizits in der Pflegeversicherung geplant, die Rentenbeiträge für pflegende Angehörige zu kürzen. Ulrike Klein, Redaktion.
1: Nach der Drohung der Bahngewerkschaft EVG mit einer Blockade des Regionalverkehrs hat die Bundesregierung schnellere Konsequenzen für Angriffe auf Zugpersonal angekündigt.
3: Nach Angaben des Justiz- und Verkehrsministeriums ist ein Gesetzentwurf für härtere Strafen bereits in der regierungsinternen Abstimmung. Die Änderungen sollen noch in diesem Jahr durch den Bundestag gebracht werden. Hintergrund ist der tödliche Angriff auf einen Zugbegleiter Anfang Februar in Rheinland-Pfalz. Die EVG droht mit Protestmaßnahmen ab Januar, sollten die Verschärfungen bis dahin nicht beschlossen sein. Timo Wiesner, Redaktion.
1: Gottesanbeterinnen breiten sich in Deutschland immer stärker aus. Der Naturschutzbund hat in den vergangenen Sommerwochen über 17.000 Sichtungen registriert, doppelt so viele wie im gesamten vergangenen Jahr. Besonders häufig kommen die Insekten im Osten und Südwesten vor, inzwischen werden sie aber auch in Mecklenburg-Vorpommern und Niedersachsen gesichtet. Bekannt ist die Gottesanbeterin auch dafür, dass das Weibchen nach der Paarung häufig das kleinere Männchen frisst. Jetzt kompetent und zuverlässig das Wetter bei uns in Deutschland. In den kommenden Stunden im Norden teilweise wolkig und in Vorpommern noch Schauer, sonst meist klar und trocken. Bis in den frühen Morgen bewegen sich die Temperaturen zwischen 13 und 4 Grad. Die Aussichten: der Montag präsentiert sich vielfach sonnig und trocken, nur an der Küste sind vereinzelt kurze Schauer möglich. Höchstwerte zwischen 22 und 25 Grad, im Südwesten bis 28 Grad.
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0: zu sehen. 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
1: Das gute Laune Wochenende.

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3: Ich bin Felix Becker und das war der Tag. 2 Jahre nach dem Terroranschlag von Solingen ist bei einem Gottesdienst der Opfer gedacht worden. Bei dem Messerangriff auf einem Stadtfest waren 3 Menschen getötet und 8 zum Teil lebensgefährlich verletzt worden. Der Täter, ein syrischer Asylbewerber, wurde zu lebenslanger Haft mit anschließender Sicherungsverwahrung verurteilt. Nach Überzeugung des Gerichts handelte er als Anhänger der Terrororganisation IS. Die gesetzlichen Krankenkassen unterstützen den Vorstoß von Gesundheitsminister Linnemann, pflegende Angehörige bei der Rente stärker zu berücksichtigen.
4: Der Chef des GKV-Spitzenverbands Blatt bezeichnete die ursprünglich vorgesehenen Kürzungen als falschen Ansatz. Auch die Deutsche Stiftung Patientenschutz begrüßte die Pläne. Linnemanns Amtsvorgängerin Waken hatte wegen des Defizits in der Pflegeversicherung geplant, die Rentenbeiträge für pflegende Angehörige zu kürzen. Ulrike Klein, Redaktion.
3: Nach der Drohung der Bahngewerkschaft EVG mit einer Blockade des Regionalverkehrs hat die Bundesregierung schnellere Konsequenzen für Angriffe auf Zugpersonal angekündigt.
5: Nach Angaben des Justiz- und Verkehrsministeriums ist ein Gesetzentwurf für härtere Strafen bereits in der regierungsinternen Abstimmung. Die Änderungen sollen noch in diesem Jahr durch den Bundestag gebracht werden. Hintergrund ist der tödliche Angriff auf einen Zugbegleiter Anfang Februar in Rheinland-Pfalz. Die EVG droht mit Protestmaßnahmen ab Januar, sollten die Verschärfungen bis dahin nicht beschlossen sein. Timo Wiesner, Redaktion.
3: Gottesanbeterinnen breiten sich in Deutschland immer stärker aus. Der Naturschutzbund hat in den vergangenen Sommerwochen über 17.000 Sichtungen registriert, doppelt so viele wie im gesamten vergangenen Jahr. Besonders häufig kommen die Insekten im Osten und Südwesten vor, inzwischen werden sie aber auch in Mecklenburg-Vorpommern und Niedersachsen gesichtet. Bekannt ist die Gottesanbeterin auch dafür, dass das Weibchen nach der Paarung häufig das kleinere Männchen frisst. Jetzt kompetent und zuverlässig das Wetter bei uns in Deutschland. In den kommenden Stunden im Norden teilweise wolkig und in Vorpommern noch Schauer, sonst meist klar und trocken. Bis in den frühen Morgen bewegen sich die Temperaturen zwischen 13 und 4 Grad. Die Aussichten: der Montag präsentiert sich vielfach sonnig und trocken, nur an der Küste sind vereinzelt kurze Schauer möglich. Höchstwerte zwischen 22 und 25 Grad, im Südwesten bis 28 Grad.
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1: Ich bin Felix Becker und das wird der Tag. Bei Volkswagen sind ab heute mehrere Betriebsversammlungen geplant, unter anderem an den Standorten Zwickau, Chemnitz und Dresden.
2: Die Arbeitnehmervertreter verlangen dort Details zu den Sparplänen und möglichen Stellenstreichungen. Konzernchef Oliver Blume rief die Belegschaft unterdessen zum Zusammenhalt auf. VW habe den größten Umbau seiner Geschichte eingeleitet. Auf die kommenden Wochen komme es besonders an, sagte Blume laut Medienberichten. Alle Beschäftigten müssten bei der Transformation des Konzerns mitziehen. Ulrike Klein, Redaktion.
1: Für hunderttausende Schülerinnen und Schüler in Berlin, Brandenburg und Mecklenburg-Vorpommern beginnt heute wieder der Unterricht.
3: In allen drei Ländern sind die Sommerferien am Wochenende zu Ende gegangen. In Mecklenburg-Vorpommern starten rund 163.000 Schülerinnen und Schüler an 560 allgemeinbildenden Schulen ins neue Schuljahr. An den beruflichen Schulen dort dauern die Ferien noch eine Woche länger. In Berlin beginnt der Unterricht ebenfalls heute. Die neuen Erstklässler werden allerdings überwiegend erst am kommenden Wochenende eingeschult und starten danach in den Schulalltag. Auch Brandenburg hat den 24. August offiziell als ersten Schultag festgelegt. Timo Wiesner, Redaktion.
1: Vor dem Oberlandesgericht Hamm wird heute über die Fernwärmepreise des Energiekonzerns E.ON verhandelt.
4: Der Verbraucherzentrale Bundesverband hält zahlreiche Preiserhöhungen für unzulässig und hat eine Musterfeststellungsklage eingereicht. Nach Ansicht der Verbraucherschützer entsprechen die verwendeten Preisformeln nicht den gesetzlichen Vorgaben. Für einzelne Haushalte geht es nach Angaben des Verbandes um Mehrkosten von mehreren tausend Euro. Betroffene Kunden können sich weiterhin kostenlos in das Klageregister eintragen. Noah Ulrich, Redaktion.
1: Heute begeht die Ukraine ihren Nationalfeiertag. Am 24. August 1991 erklärte das Parlament in Kiew offiziell die Loslösung von der zerfallenen Sowjetunion und begründete damit den modernen ukrainischen Staat. Der Gedenktag steht auch in diesem Jahr im Zeichen des anhaltenden Krieges. International sind zum heutigen Unabhängigkeitstag zahlreiche Solidaritätskundgebungen geplant. Jetzt kompetent und zuverlässig das Wetter bei uns in Deutschland. In den kommenden Stunden im Norden teilweise wolkig und in Vorpommern noch Schauer, sonst meist klar und trocken. Bis in den frühen Morgen bewegen sich die Temperaturen zwischen 13 und 4 Grad. Die Aussichten: der Montag präsentiert sich vielfach sonnig und trocken, nur an der Küste sind vereinzelt kurze Schauer möglich. Höchstwerte zwischen 22 und 25 Grad, im Südwesten bis 28 Grad.
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3: Ich bin Felix Becker und das wird der Tag. Bei Volkswagen sind ab heute mehrere Betriebsversammlungen geplant, unter anderem an den Standorten Zwickau, Chemnitz und Dresden.
4: Die Arbeitnehmervertreter verlangen dort Details zu den Sparplänen und möglichen Stellenstreichungen. Konzernchef Oliver Blume rief die Belegschaft unterdessen zum Zusammenhalt auf. VW habe den größten Umbau seiner Geschichte eingeleitet. Auf die kommenden Wochen komme es besonders an, sagte Blume laut Medienberichten. Alle Beschäftigten müssten bei der Transformation des Konzerns mitziehen. Ulrike Klein, Redaktion.
3: Für hunderttausende Schülerinnen und Schüler in Berlin, Brandenburg und Mecklenburg-Vorpommern beginnt heute wieder der Unterricht.
5: In allen drei Ländern sind die Sommerferien am Wochenende zu Ende gegangen. In Mecklenburg-Vorpommern starten rund 163.000 Schülerinnen und Schüler an 560 allgemeinbildenden Schulen ins neue Schuljahr. An den beruflichen Schulen dort dauern die Ferien noch eine Woche länger. In Berlin beginnt der Unterricht ebenfalls heute. Die neuen Erstklässler werden allerdings überwiegend erst am kommenden Wochenende eingeschult und starten danach in den Schulalltag. Auch Brandenburg hat den 24. August offiziell als ersten Schultag festgelegt. Timo Wiesner, Redaktion.
3: Vor dem Oberlandesgericht Hamm wird heute über die Fernwärmepreise des Energiekonzerns E.ON verhandelt.
6: Der Verbraucherzentrale Bundesverband hält zahlreiche Preiserhöhungen für unzulässig und hat eine Musterfeststellungsklage eingereicht. Nach Ansicht der Verbraucherschützer entsprechen die verwendeten Preisformeln nicht den gesetzlichen Vorgaben. Für einzelne Haushalte geht es nach Angaben des Verbandes um Mehrkosten von mehreren tausend Euro. Betroffene Kunden können sich weiterhin kostenlos in das Klageregister eintragen. Noah Ulrich, Redaktion.
3: Heute begeht die Ukraine ihren Nationalfeiertag. Am 24. August 1991 erklärte das Parlament in Kiew offiziell die Loslösung von der zerfallenen Sowjetunion und begründete damit den modernen ukrainischen Staat. Der Gedenktag steht auch in diesem Jahr im Zeichen des anhaltenden Krieges. International sind zum heutigen Unabhängigkeitstag zahlreiche Solidaritätskundgebungen geplant. Jetzt kompetent und zuverlässig das Wetter bei uns in Deutschland. In den kommenden Stunden im Norden teilweise wolkig und in Vorpommern noch Schauer, sonst meist klar und trocken. Bis in den frühen Morgen bewegen sich die Temperaturen zwischen 13 und 4 Grad. Die Aussichten: der Montag präsentiert sich vielfach sonnig und trocken, nur an der Küste sind vereinzelt kurze Schauer möglich. Höchstwerte zwischen 22 und 25 Grad, im Südwesten bis 28 Grad.
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1: Ich bin Felix Becker und das wird der Tag. Bei Volkswagen sind ab heute mehrere Betriebsversammlungen geplant, unter anderem an den Standorten Zwickau, Chemnitz und Dresden.
2: Die Arbeitnehmervertreter verlangen dort Details zu den Sparplänen und möglichen Stellenstreichungen. Konzernchef Oliver Blume rief die Belegschaft unterdessen zum Zusammenhalt auf. VW habe den größten Umbau seiner Geschichte eingeleitet. Auf die kommenden Wochen komme es besonders an, sagte Blume laut Medienberichten. Alle Beschäftigten müssten bei der Transformation des Konzerns mitziehen. Ulrike Klein, Redaktion.
1: Für hunderttausende Schülerinnen und Schüler in Berlin, Brandenburg und Mecklenburg-Vorpommern beginnt heute wieder der Unterricht.
3: In allen drei Ländern sind die Sommerferien am Wochenende zu Ende gegangen. In Mecklenburg-Vorpommern starten rund 163.000 Schülerinnen und Schüler an 560 allgemeinbildenden Schulen ins neue Schuljahr. An den beruflichen Schulen dort dauern die Ferien noch eine Woche länger. In Berlin beginnt der Unterricht ebenfalls heute. Die neuen Erstklässler werden allerdings überwiegend erst am kommenden Wochenende eingeschult und starten danach in den Schulalltag. Auch Brandenburg hat den 24. August offiziell als ersten Schultag festgelegt. Timo Wiesner, Redaktion.
1: Vor dem Oberlandesgericht Hamm wird heute über die Fernwärmepreise des Energiekonzerns E.ON verhandelt.
4: Der Verbraucherzentrale Bundesverband hält zahlreiche Preiserhöhungen für unzulässig und hat eine Musterfeststellungsklage eingereicht. Nach Ansicht der Verbraucherschützer entsprechen die verwendeten Preisformeln nicht den gesetzlichen Vorgaben. Für einzelne Haushalte geht es nach Angaben des Verbandes um Mehrkosten von mehreren tausend Euro. Betroffene Kunden können sich weiterhin kostenlos in das Klageregister eintragen. Noah Ulrich, Redaktion.
1: Heute begeht die Ukraine ihren Nationalfeiertag. Am 24. August 1991 erklärte das Parlament in Kiew offiziell die Loslösung von der zerfallenen Sowjetunion und begründete damit den modernen ukrainischen Staat. Der Gedenktag steht auch in diesem Jahr im Zeichen des anhaltenden Krieges. International sind zum heutigen Unabhängigkeitstag zahlreiche Solidaritätskundgebungen geplant. Jetzt kompetent und zuverlässig das Wetter bei uns in Deutschland. In den kommenden Stunden im Norden teilweise wolkig und in Vorpommern noch Schauer, sonst meist klar und trocken. Bis in den frühen Morgen bewegen sich die Temperaturen zwischen 13 und 4 Grad. Die Aussichten: der Montag präsentiert sich vielfach sonnig und trocken, nur an der Küste sind vereinzelt kurze Schauer möglich. Höchstwerte zwischen 22 und 25 Grad, im Südwesten